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1: Im Studio Holger Dilk, schönen guten Morgen. Die geplante Pflegereform steht weiter auf der Kippe. Medienberichten zufolge gibt es deswegen heute ein Krisentreffen zwischen Union und SPD. Die Sozialdemokraten fordern angesichts geplanter Kürzungen unter anderem einen Pflegedeckel, also eine Begrenzung des Eigenanteils an den Pflegekosten. Den lehnt Gesundheitsminister Linnemann ab. Er sagt dem Ersten aber,
2: wo es um die pflegenden Angehörigen geht, mache ich keine Abstriche. Das sind rund 4 Millionen Menschen in Deutschland, die zu Hause pflegen. Und die stützen das komplette System. Übrigens tragen die auch dazu bei, dass die Gesellschaft zusammenhält.
1: Eigentlich soll die Reform übermorgen im Bundeskabinett beschlossen werden. Rekord geknackt. In Deutschland ist seit Jahresbeginn schon mehr Solarstrom produziert worden als im gesamten vergangenen Jahr. Rund 90,2 Terawattstunden in nicht einmal 9 Monaten. 2025 waren es insgesamt etwa 90. Laut Bundesverband Solarwirtschaft liegt das vor allem an ungewöhnlich vielen Sonnenstunden und generell an mehr Solaranlagen. Verbandchef Carsten König spricht von einer Nachricht, auf die Deutschland stolz sein kann. Wie kann die Ukraine mit mehr Patriot-Raketen ausgestattet werden? Darüber beraten heute die Verteidigungsminister der Europäischen Union. Ein Vorschlag: Mitgliedstaaten könnten ihren Platz in der Warteschlange für Bestellungen des US-Luftabwehrsystems mit der Ukraine tauschen. An den Autobahnraststätten fehlen bundesweit tausende Lkw-Parkplätze. Immer häufiger finden die Fahrer keinen Platz, um ihre Pausen zu machen oder zu übernachten. Ein Riesenproblem sind auch die schlechten hygienischen Zustände der Toilettenanlagen, kritisieren die Logistikverbände. In der Fußball-Nations League hat die DFB-Elf überraschend gegen Griechenland verloren. Nur 3 Tage nach dem Unentschieden gegen die Niederlande, also wieder kein Sieg für den neuen Bundestrainer Jürgen Klopp. Der zeigte sich in der ARD nach dem Spiel aber unverdrossen.
3: Jede Erklärung, da gibt es einige, klingt wie eine Ausrede. Die will ich gar nicht nutzen. Mit dem Ergebnis ist das nicht cool. Wenn wir jetzt hier 0-0 gespielt hätten, würden wir es nicht viel besser fühlen. Aber das Gegenteil habe ich schon sehr ungern bekommen. Aber der Rest ist so, dass man sagen muss, ja, damit, das wollte man nicht wissen, jetzt wissen wir es, weiter geht's.
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4: Mit KI-Support. Viele Wolken gibt es heute und an der Küste kommen auch immer mal wieder Schauer runter. Sonst mischen sich Sonne und Wolken dazu. Im Südosten bleibt es lange trocken. Dazu werden es am Nachmittag 23 bis 31 Grad. Morgen meist weiter freundlich, nach Nebel am Morgen oft sonnig, maximal bis 29 Grad.

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Lieber Hörer, viele Ältere unter uns werden sich gern erinnern, wie sie in ihrer Kindheit das Erntedankfest mit großer Anteilnahme gefeiert haben. Die meisten hatten selbst bei der Ernte geholfen. Oft waren sie schon beim Pflanzen und Säen beteiligt gewesen. Sie erlebten mit dankbarem Herzen das Wachsen und Reifen in Feld und Garten. Sie bangten mit, wenn Gewitter aufzogen oder Hagelschauer drohten. Alle Freude über die eingebrachte Ernte, alle Dankbarkeit über die gefüllten Scheunen fand dann im Gottesdienst am Erntedankfest ihren Höhepunkt. Heute sind immer weniger von uns mit dem bäuerlichen Leben verbunden. Außerdem ist es für viele schwierig, für etwas Dankbarkeit zu empfinden, was viel zu reichlich vorhanden ist. Da waren unsere Vorfahren in einer ganz anderen Lage. Der Kampf um das tägliche Brot war wirklich ein Kampf. Wenn Hagel, Trockenheit oder zu viel Nässe die Ernte verdarben, mussten sie buchstäblich hungern. Und allzu oft geschah das auch. Kein Wunder also, dass die Menschen zutiefst dankbar waren, wenn eine gute Ernte ihr Überleben für eine Weile sicherte. Und die unter ihnen, die alles aus Gottes Hand nahmen, das waren vor Jahrzehnten noch viele Menschen, richteten einen Erntedanktag ein. Wie wollen wir in diesem Jahr dieses schöne Fest feiern? Wir sind alle aufgefordert, dem Herrn unseren aufrichtigen Dank darzubringen. Wir wollen Gott den Dank nicht schuldig bleiben. Wir tun dies, indem wir auf das Wort der Bibel hören und die Gaben in der Kirche und in den Gemeindehäusern aufbauen. Feldfrüchte stehen für die Erhaltung des Lebens, Blumen für die Schönheit der Welt. Wir erinnern uns an das Wort Gottes, du tust deine Hand auf und erfüllest alles, was lebt, mit Wohlgefallen. Das Echo auf die Güte Gottes ist unser Lob. Danken lernen ist die Losung des Erntedankfestes. Wir können von unseren Kindern nicht erwarten, dass sie dankbar sind, wenn wir ihnen das nicht vorleben, wenn wir nicht selbst anfangen mit dem Danken, dem Loben und Anbeten. Wir sollten beginnen nachzudenken, wofür wir Gott Grund haben zu danken. Es gibt immer mehr, als wir meinen. Für unsere Gesundheit und die unserer Kinder, für unsere Arbeitsstellen und wir sollten dabei auch derer gedenken, die vielleicht schon lange danach suchen, für Bewahrung auf den Straßen, für den Frieden, der uns in unserem Land schon so viele Jahrzehnte erhalten geblieben ist. Wir wissen um Millionen Menschen, auch viele Christen sind darunter, die verfolgt werden, denen es nicht so gut geht wie uns. Gott wartet auf unsere Dankbarkeit und auf unser Lob. Ganz am Anfang unserer Bibel, im ersten Buch Mose, Kapitel 8, wird uns von einem Erntedankopfer berichtet. Es wurde ein Altar aufgerichtet, von dem Segen für die ganze Menschheit ausgeht. Über die gottentfremdete Welt war damals eine Flut hereingebrochen. Die Menschen hatten alle Warnungen in den Wind geschlagen und waren in ihr Verderben getaumelt. Sie aßen, sie tranken, sie freiten und ließen sich freien, bis die Sintflut kam und nahm sie alle dahin. Alles, was die Menschen gebaut hatten, war von den Wassermassen weggeschwemmt worden. Es gab ein ungeheures Massensterben. Das Ende der Menschheit schien gekommen zu sein. Aber Gottes Barmherzigkeit hatte noch kein Ende. Sie war noch größer als die Mächte der Vernichtung. Es kam der Gnadentag, da die Gewässer abnahmen. Die Schar der Überlebenden und Geretteten, die all das Furchtbare mit angesehen hatten und denen die Bilder des Massensterbens noch vor der Seele standen, stiegen an Land.
Und das erste war, dass sie einen Altar bauten auf der Erde, die eben noch von den Fluten verheert worden waren. Es heißt, und Noah baute einen Altar. Er opferte Gott Dank. Über dem Altar öffnete sich der Himmel. Gott sprach ein Wort der Versöhnung, durch das er den Fluch von der Erde wegnahm. Er gab der Menschheit ein Zeichen dafür, dass er ihr trotz ihrer Schuld noch einmal vergeben wollte. Gott sprach: Ich will die Erde hinfort nicht mehr verfluchen. Solange die Erde steht, soll nicht aufhören Samen und Ernte, Frost und Hitze, Sommer und Winter, Tag und Nacht. Gott hat sich das gemerkt. Er sah Noah, der mit wenigen Menschen, 8 Personen waren es insgesamt, die die Katastrophe überlebt hatten, wie er dem lebendigen Gott einen Altar baute. Für ihn war also nicht der nächste Schritt, wo bekomme ich jetzt die besten Weideplätze für die Tiere? Wo werde ich jetzt schnell Hütten bauen für die Familie? Nein. Dass ich noch mit meiner Familie und den Tieren lebe, verdanke ich dem lebendigen Gott. Deswegen baute er Gott den Altar und brachte ihm sein Opfer dar. Dies ist auch der Grund, warum in diesem Jahr in den Kirchen wieder geschmückt worden ist. Es ist der Versuch, Gott wissen zu lassen, dass wir etwas gemerkt haben. Deine Güte ist es, dass wir nicht gar aus sind. Nicht alle Bewohner der Arche hatten gemerkt, was Noah merkte. Die Tiere hatten sich gleich nach der Türöffnung daran gemacht, ihre Nester zu bauen und ihr Futter zu suchen. Sie wussten es nicht besser. Aber wir Menschen sollten es besser wissen. Wer es nicht weiß, wer keine anderen Gedanken hat als Umsatzsteigerung, Sicherung des Lebensstandards, Reisen und Wohlbehagen, wer seinen Dankaltar nicht mehr in seinem Leben hat, der hat sich selbst eine Stufe tiefer eingestuft. Noah wusste, was er Gott schuldig war. Es ist ja nicht viel, was wir zu bringen haben. Wir können nur das bringen, was uns anvertraut ist. Aber das wollen wir mit einem frohen Herzen tun. Die Bibel sagt: Opfere Gott Dank und bezahle dem Höchsten deine Gelübde. Es heißt im biblischen Bericht, Noah aber baute dem Herrn einen Altar und nahm von allerlei reinem Vieh und von allerlei reinem Geflügel und opferte Brandopfer auf dem Altar. Und der Herr roch den lieblichen Geruch und sprach in seinem Herzen: Ich will hinfort nicht mehr die Erde verfluchen, um der Menschen willen, denn das Dichten des menschlichen Herzens ist böse von Jugend auf. Ich will hinfort nicht mehr schlagen alles, was da lebt, wie ich getan habe. Gott entging also nicht, was Noah tat. Gott will ein Opfer haben. Auch heute gilt diese Wahrheit noch. Es ist ihm nicht gleichgültig, ob und wie Menschen ihm Dankbarkeit entgegenbringen. Dass wir vielleicht nach überstandener Krankheit ein Sprüchlein sagen. Die Zusage, dass sich das Gericht Gottes in dieser Form nicht wiederholen würde, verdanken wir Noah und seinem Opfer. Nicht, weil Gott der Meinung wäre, die Menschen hätten sich gebessert. Auch schwere Gerichte ändern oft genug nicht die Haltung der Menschen. Das gilt im Völkergeschehen wie im privaten Bereich. Gott hat sich in seiner großen Güte auch in diesem Jahr wieder an seine Zusage gehalten und uns alle reich beschenkt. Haben wir das verstanden? Oder reden wir gedankenlos von Naturgesetzen?
Hinter allem steht der lebendige Gott, der alles wohl werden ließ. Es ist nicht unser Verdienst. Uns soll jetzt die Frage beschäftigen, dem treuen Gott,

wo Hilfe Not tut. Aber auch in unserem Land gibt es viele Arbeiten, die das Evangelium weitertragen, damit noch viele gerettet werden. Auch unser Missionswerk gehört dazu. Solches Freudenfest ist ein Opfer wert. Es bleibt bei Gott nicht unbemerkt.

Liebe Zuhörer, in der Bibel wird oft von Wundern geredet. Kann man diesen Berichten glauben? Entspringt der Glaube an Wunder nicht dem unwissenschaftlichen Naturverständnis vergangener Zeiten? Ein liberaler Theologe sagte sogar, man kann nicht das elektrische Licht einschalten und gleichzeitig an Engel glauben. Die Frage über Wunder mündete bis in die Frage, gibt es überhaupt einen Gott? 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Ich wünsche Ihnen von Herzen den Frieden Gottes und seine Bewahrung in allen Situationen Ihres Lebens.

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1: Im Studio Holger Dilk, schönen guten Morgen. Bundesgesundheitsminister Linnemann hat die geplante Pflegereform gegen Kritik der SPD verteidigt. In der ARD sagte der CDU-Politiker, der von der SPD vorgeschlagene Pflegedeckel löse das Problem nicht. Die Gesamtkosten für einen Pflegeheimplatz liegen trotzdem bei mehr als 3.000 Euro im Monat. Linnemann will nun eine Kommission einsetzen, die die Pflegeversicherung zukunftsfest machen soll. Medienberichten zufolge gibt es heute deswegen ein Krisentreffen zwischen Union und SPD. Deutschland hat einen neuen Solarrekord geknackt. Seit Anfang des Jahres ist bereits mehr Solarstrom produziert worden als im gesamten vergangenen Jahr. Finn Riebesel, Freund Lieb.
2: Rund 90,2 Terawattstunden sind seit Jahresbeginn in nicht mal 9 kompletten Monaten zusammengekommen. 2025 waren es insgesamt etwa 90. Verantwortlich dafür sind laut Bundesverband Solarwirtschaft ungewöhnlich viele Sonnenstunden in diesem Jahr und der stetige Ausbau von Solaranlagen. Verbandchef Carsten König spricht von einer Nachricht, auf die Deutschland stolz sein kann.
1: Wie kann die Ukraine mit mehr Patriot-Raketen ausgestattet werden? Darüber beraten heute die Verteidigungsminister der Europäischen Union. Ein Vorschlag: Mitgliedstaaten könnten ihren Platz in der Warteschlange für Bestellungen des US-Luftabwehrsystems mit der Ukraine tauschen. Lkw-Fahrer stecken oft in einem Dilemma. Sie müssen Pause machen, finden aber keinen Parkplatz, denn tausende Stellplätze fehlen bundesweit. Wer Ruhezeiten nicht einhält oder falsch parkt, riskiert Bußgelder. Logistikverbände kritisieren außerdem die schlechten hygienischen Zustände der Toilettenanlagen. Eine brennende Powerbank hat eine Lufthansa-Maschine auf dem Weg von Frankfurt nach Lissabon zu einer Zwischenlandung gezwungen. Die Piloten landeten sicher in Lyon. Niemand wurde verletzt. Seit Anfang des Jahres dürfen Powerbanks bei vielen Airlines nicht mehr genutzt werden und müssen ins Handgepäck. Die deutsche Fußballnationalmannschaft hat in der Nations League eine Niederlage eingefahren. Das Team um den neuen Bundestrainer Jürgen Klopp unterlag Griechenland mit 0:1. Abwehrchef Jonathan Tah sagte nach dem Spiel im Ersten:
3: Um ehrlich zu sein, haben wir es einfach nicht gut genug gemacht. Wir hatten natürlich ein paar Möglichkeiten, wo wir gefährlich werden. Und wenn wir die nutzen, sieht das Spiel vielleicht auch anders aus. Aber das haben wir nicht gut genug genutzt.
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4: Mit KI-Support. Viele Wolken gibt es heute und an der Küste kommen auch immer mal wieder Schauer runter. Sonst mischen sich Sonne und Wolken dazu. Im Südosten bleibt es lange trocken. Dazu werden es am Nachmittag 23 bis 31 Grad. Morgen meist weiter freundlich, nach Nebel am Morgen oft sonnig, maximal bis 29 Grad.

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1: Liebe Hörer, der Mensch ist ein interessantes Wesen, von Anfang an. Aber, so will es scheinen, er wird von Jahr zu Jahr interessanter. Zahlreiche wissenschaftliche Disziplinen bemühen sich um die Erforschung des Menschen. Nicht nur die Medizin. Die Psychoanalyse versucht, in das Seelenleben des Menschen einzudringen. Die Soziologen beleuchten die Umwelt und die Lebensverhältnisse des Menschen. In der Pädagogik wird vieles erprobt, wie man den Menschen am besten bilden kann. Alles, was in uns ist, wird zum Gegenstand der Forschung gemacht, bis hin zu den unterbewussten Schichten, Trieben und Träumen. Wenn wir nun neben diesen ungezählten Äußerungen von Forschern und Wissenschaftlern die Bibel aufschlagen und sie befragen, was sie über den Menschen sagt, wird uns auffallen, dass in den biblischen Schriften der Mensch und sein Geheimnis in einer Weise ernst genommen wird, dass wir darüber nur staunen können. Und das alles schon lange, bevor es die wissenschaftliche Untersuchung gab. Was wir zum Beispiel in Römer 7 und 8 lesen, ist im Grunde nichts anderes als eine Typenlehre in biblischer Sicht. In Römer 8, 12 bis 17 wird das besonders deutlich. In diesem Abschnitt ist, wenn ich recht sehe, von 3 verschiedenen Menschentypen die Rede. Erstens der Ich-Mensch. So sind wir nun, liebe Brüder, Schuldner nicht dem Fleisch, dass wir nach dem Fleisch leben, so schreibt Paulus in Vers 12. Damit ist der Typ des Ich-Menschen anvisiert, die nach dem Fleisch leben, nach ihrer natürlichen Anlage. Das sind solche, die vom Ich geleitet werden. Sie tun, was sie mögen, was ihnen nützt. Ich-Menschen können brutale Machtmenschen sein, die über Leichen gehen. Oder auch mimosenhafte Typen, vor deren Empfindlichkeit die ganze Umgebung zittert. Alles ist auf ihr Ego zentriert. Auf diese Grundhaltung sind wir Menschen alle eingestellt. Seit unserer Ausweisung aus dem Paradies, seit dem Sündenfall. In 1. Mose 3 ist das klar dargestellt. Wir sind Gefangene des Teufels. Paulus stellt neben diesen ersten Menschentyp einen zweiten. Es ist die zweite verbesserte Auflage des ersten. Zweitens, der Pflichtmensch. Denn ihr habt nicht einen knechtischen Geist empfangen, dass ihr euch abermals fürchten müsstet. Vers 15. Ein Pflichtmensch ist einer, der den Geist der Knechtschaft hat, voller Angst, der nicht in Freiheit und Freude leben kann. Er stellt alles Eigene zurück, um den Pflichten an anderen nachzukommen. Er ist sehr genau und gewissenhaft, bereit, Verantwortung zu übernehmen. Wenn er religiös ist, wird er zu großen Opfern an Zeit bereit sein, bis hin, dass er über seine Kräfte lebt. Immer in der Angst, ob er es Gott und den Menschen auch recht macht. Er schwankt zwischen ängstlichem Verzagtsein und überheblicher Sicherheit. Das meint Paulus, wenn er von dem Geist der Versklavung redet, der den Menschen in immer neue Ängste jagt, wobei die nach außen zur Schau getragene, sichere Überlegenheit oft genug nur überspielte Angst ist. Diesen beiden Menschentypen, dem Ich-Menschen und dem Pflicht-Menschen, stellt Paulus nun einen dritten Typen gegenüber. Drittens, der neue Mensch. Zuerst wehrt der Apostel hier die beiden erstgenannten Menschentypen als nicht dem Willen Gottes entsprechend ab. Von beiden redet er nur in negativen Aussagen. Jesus Christus hat die Zwingherrschaft der Sünde und des Gesetzes zerbrochen und als Fehlwege entlarvt. Durch sein Leiden, Leben, Sterben und Auferstehen hat er der Menschheit einen Weg gezeigt und geöffnet, auf den wir alle eingeladen sind. Einen Weg, der uns die Freiheit der Kinder Gottes erschließt. Dieser neue Weg ist der Weg der Nachfolge. Menschen, die Vergebung ihrer Sünden erfahren haben, die wiedergeboren sind und das Zeugnis des Heiligen Geistes empfangen haben, dass sie ein Eigentum Gottes sind, erfahren, dass ihr Leben verändert wird. Sie leben jetzt aus einer neuen Antriebskraft. Dafür hat Jesus Christus die Voraussetzungen geschaffen. An Jesu Kreuz ist der Egoismus des Ich-Menschen wie auch das Leistungsdenken des Pflichtmenschen gleichermaßen gerichtet. An drei Lebenszeichen ist das zu erkennen. Christus-orientierte Menschen sind nicht mehr allein. Sie haben einen Vater. Ihr habt einen kindlichen Geist empfangen, durch welchen wir rufen, Abba, lieber Vater, Vers 15. Die von der Sünde gesprengte Brücke zu Gott ist durch Jesu Leiden und Sterben neu errichtet und begehbar geworden. Sie dürfen zu Gott nicht nur Vater sagen, sondern Abba, was im Aramäischen ein ausgesprochenes Kosewort ist, mit dem Kinder ihre Liebe zum Vater ausdrücken. Neue Menschen sind aus der Ich-Einsamkeit und Ich-Verkrümmung erlöst. Wenn man den Rückweg zu Gott als dem Herrn und Vater gefunden hat, dann findet man auch die Querverbindung zu den Geschwistern der Gemeinde. Man lebt im Prozess gegenseitigen Gebens und Nehmens. Christus-orientierte Menschen sind nicht mehr führerlos. Sie haben einen, der sie durch das Leben führt. Paulus sagt in Vers 14, denn welche der Geist Gottes treibt, die sind Gottes Kinder. Gottes Geist gibt uns da und dort sichtbare oder hörbare Zeichen seiner Führung. Ein Wort, einen guten Gedanken, einen Anruf, einen Brief, einen Menschen, der uns begegnet, innere Gewissheit. Gott lässt seine Leute nicht allein. Er überlässt sie nicht sich selbst, sondern geht mit ihnen und bleibt bei ihnen. Sein Wort will zu ihrem ständigen Begleiter werden. Das Wort Gottes, das stille Hören und Beten, die Gemeinschaft der Glaubenden, das sind die Hilfen, die wir erfahren. Nur Menschen, die mit Gott Fühlung halten, können von ihm Führung erwarten. Christus-orientierte Menschen sind nicht mehr verwaist. Sie haben Kindesrechte und sind erbberechtigt. Der Geist selbst gibt Zeugnis unserem Geist, dass wir Gottes Kinder sind. Sind wir aber Kinder, so sind wir auch Erben, nämlich Gottes Erben und Miterben Christi. Dass sie Gottes Kinder sind, das prägt Gottes Geist den neu gewordenen Menschen ins Herz. Er macht es ihnen gewiss. Unsere Heilsgewissheit liegt demnach nie in uns selbst begründet, nicht in eigenen Erlebnissen und Erfahrungen. Sie kommt immer vom Herrn her, durch seinen Geist. Liebe Hörer, das sind die Menschentypen, die Paulus hier zeichnet. Der Ich-Mensch, der Pflichtmensch und der neue Mensch. Jetzt muss ich am Ende nur ein drohendes Missverständnis abwehren. Das Missverständnis nämlich, als gäbe es diese verschiedenen Typen völlig rein und unvermischt. So wenig es in der menschlichen Konstitutionslehre reine Typen gibt, so deutlich muss auch hier gesagt werden, dass die einzelnen Ausprägungen oft genug durcheinander gehen. Stehen wir nicht selbst immer wieder erschreckt vor der Erfahrung, dass die Schnittlinie mitten durch unser Herz verläuft? Auch als durch Christus Neugewordener, von ihm befreiter Mensch, empfinde ich es schmerzlich, dass da und dort in meinem Leben noch ein Stück Ich-Menschlichkeit verborgen ist oder ich in das Pflichtdenken des knechtischen Geistes zurückfalle. Immer bleiben Reste des Alten in uns zurück. Überlassen wir uns doch der Wirksamkeit des Heiligen Geistes, damit Christus in uns mehr und mehr die Oberhand gewinnen kann über alle Reste vom alten Menschen in uns. Die Bibel nennt uns den Begriff der Heiligung. Das bedeutet, dass Christus in uns immer mehr Raum gewinnt, damit sein Wesen und seine Art unser Leben bis in die Einzelheiten prägen und bestimmen können. Um diesen Dienst der Heiligung und Reinigung dürfen wir ihn bitten. Das wollen wir tun. 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

0: Liebe Zuhörer, das Leben steckt voller Fragen. Gesundheit, Finanzen, Familie oder ganz allgemein, was bringt die Zukunft? Es gibt Fragen, die sehr tiefgreifend sind. Wer bin ich? Warum bin ich hier? Und wohin gehe ich? Oder hat das Leben denn irgendeinen Sinn? Die wichtigsten Fragen sind aber diejenigen, in denen es um Gott geht. Gibt es ihn wirklich? Wie ist er? Kann ich ihn kennenlernen und in meinem Leben erfahren? Wenn ja, wie? 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Ich wünsche Ihnen von Herzen den Frieden Gottes und seine Bewahrung in allen Situationen Ihres Lebens.
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2: Im Studio Holger Dilk, schönen guten Morgen. Bundesgesundheitsminister Linnemann hat die geplante Pflegereform gegen Kritik der SPD verteidigt. In der ARD sagte der CDU-Politiker, der von der SPD vorgeschlagene Pflegedeckel löse das Problem nicht. Die Gesamtkosten für einen Pflegeheimplatz liegen trotzdem bei mehr als 3.000 Euro im Monat. Linnemann will nun eine Kommission einsetzen, die die Pflegeversicherung zukunftsfest machen soll. Medienberichten zufolge gibt es heute deswegen ein Krisentreffen zwischen Union und SPD. Deutschland hat einen neuen Solarrekord geknackt. Seit Anfang des Jahres ist bereits mehr Solarstrom produziert worden als im gesamten vergangenen Jahr. Finn Riebesel, Freund lieb.
3: Rund 90,2 Terawattstunden sind seit Jahresbeginn in nicht mal 9 kompletten Monaten zusammengekommen. 2025 waren es insgesamt etwa 90. Verantwortlich dafür sind laut Bundesverband Solarwirtschaft ungewöhnlich viele Sonnenstunden in diesem Jahr und der stetige Ausbau von Solaranlagen. Verbandchef Carsten König spricht von einer Nachricht, auf die Deutschland stolz sein kann.
2: Wie kann die Ukraine mit mehr Patriot-Raketen ausgestattet werden? Darüber beraten heute die Verteidigungsminister der Europäischen Union. Ein Vorschlag: Mitgliedstaaten könnten ihren Platz in der Warteschlange für Bestellungen des US-Luftabwehrsystems mit der Ukraine tauschen. Lkw-Fahrer stecken oft in einem Dilemma. Sie müssen Pause machen, finden aber keinen Parkplatz, denn tausende Stellplätze fehlen bundesweit. Wer Ruhezeiten nicht einhält oder falsch parkt, riskiert Bußgelder. Logistikverbände kritisieren außerdem die schlechten hygienischen Zustände der Toilettenanlagen. Eine brennende Powerbank hat eine Lufthansa-Maschine auf dem Weg von Frankfurt nach Lissabon zu einer Zwischenlandung gezwungen. Die Piloten landeten sicher in Lyon, niemand wurde verletzt. Seit Anfang des Jahres dürfen Powerbanks bei vielen Airlines nicht mehr genutzt werden und müssen ins Handgepäck. Die deutsche Fußballnationalmannschaft hat in der Nations League eine Niederlage eingefahren. Das Team um den neuen Bundestrainer Jürgen Klopp unterlag Griechenland mit 0:1. Abwehrchef Jonathan Tah sagte nach dem Spiel im Ersten:
4: Um ehrlich zu sein, haben wir es einfach nicht gut genug gemacht. Wir hatten natürlich ein paar Möglichkeiten, wo wir gefährlich werden. Und wenn wir die nutzen, sieht das Spiel vielleicht auch anders aus. Aber das haben wir nicht gut genug genutzt.
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5: Mit KI-Support. Viele Wolken gibt es heute und an der Küste kann auch mal ein Schauer runterkommen. Sonst bleibt's meist trocken und oft freundlich, im Lauf des Tages mit Höchstwerten zwischen 23 und 31 Grad. Morgen startet's mancherorts erst mit Nebel, danach setzt sich wieder viel Sonne durch, maximal um 30 Grad.

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1: Endlich Urlaub. In diesen Wochen finden wieder wahre Völkerwanderungen statt. Unzählige Menschen packen ihre Koffer und hetzen zum Flughafen, um endlich das lang ersehnte Urlaubsziel zu erreichen. Endlich dem Alltag entfliehen. Endlich raus aus dem Stress und all der Hektik. Endlich einmal ein paar Wochen ausspannen und das Leben fern der Heimat so richtig genießen. Vielleicht gehören Sie auch dazu, lieber Zuhörer. Dann freue ich mich mit Ihnen und gönne Ihnen den Urlaub von Herzen. Ich wünsche Ihnen gesegnete und erholsame Tage. Bitte lassen Sie mich Ihnen aber noch einige nützliche Hinweise mit auf den Weg geben. Einige Tipps, die aus Ihrem Urlaub einen ganz besonderen Urlaub machen können. Der erste Tipp: Gönnen Sie sich und Ihrer Gesundheit wirklich einige Tage der Entspannung und der Ruhe. Vermeiden Sie es, die kostbare Urlaubszeit mit Veranstaltungen, stressigen Besichtigungen, Rundfahrten usw. vollzustopfen. Sonst werden Sie am Ende des Urlaubs erschöpfter sein als zu Beginn. Und der zweite Tipp: Nehmen Sie sich einmal bewusst vor, mit offenen Augen durch Gottes wunderbare Schöpfung zu gehen. Egal, wo Sie Ihren Urlaub verbringen. Es gibt immer genügend Gelegenheiten, über die herrliche Natur zu staunen. Ob es ein schöner, feuerroter Sonnenuntergang am Meer ist oder die herrliche Aussicht von einem Berggipfel. Es ist Gott, der durch seine wunderbare Schöpfung zu uns spricht. Er lädt uns ein, von der Schöpfung auf ihn, den Schöpfer, zu schließen. Er ist es, der alles so wunderbar geschaffen hat, um uns Freude zu bereiten. Im Urlaub ist wirklich einmal Zeit und Gelegenheit, stehen zu bleiben, zu staunen und Gott zu danken. Die Bibel sagt uns im Psalm 111, Vers 2, »Groß sind die Werke des Herrn. Wer sie erforscht, der hat Freude daran.« Und der Tipp Nummer 3: Urlaubszeit ist auch eine gute Gelegenheit, einmal über sich selbst und über sein Leben nachzudenken. Auch einmal besonders unter dem Aspekt der Dankbarkeit. Auch Sie haben gewiss Grund zum Danken. Zum Beispiel für berufliche Erfolge oder weil Sie einen Menschen haben, der Sie lieb hat und der Sie versteht. Dankbarkeit auch über materielles Wohlergehen, dass Sie zu einer Minderheit in der Welt gehören, die sich einen Urlaub leisten kann. Aber wem wollen wir danken? Einem allein gebührt der Dank: Gott. Er ist es, der unserem Leben Gelingen schenkt und uns mit allem versorgt, was wir brauchen, der uns in Schwierigkeiten beisteht. Manchmal meinen wir, wir hätten alles in der Hand. Und darum klopfen wir uns gern selbst auf die Schulter, wenn etwas gut gelungen ist. Aber bedenken Sie, dass an Gottes Segen alles gelegen ist und er es ist, dem der Dank gebührt. Wie Sie Gott danken können? Er ist bei Ihnen. Zwar unsichtbar, aber doch ist er da. Er möchte mit Ihnen ins Gespräch kommen. Sagen Sie ihm einmal von Herzen Danke für das Gute, das er in Ihrem Leben getan hat. Und nun Tipp Nummer 4. Wenn Sie zusammen mit Ihrem Ehepartner oder Ihrer Familie Urlaub machen, dann sind die Ferientage ein ganz besonderes Geschenk, um Ihre Beziehung zu stärken. Nehmen Sie sich viel Zeit füreinander. Im Alltagstrott, wo jeder seine eigenen Sorgen, Pflichten und Termine hat, da geht so viel an Gemeinsamkeit verloren. Wie nötig haben wir aber doch die Zuwendung und die Anteilnahme unserer Angehörigen und die Liebesbezeugung unseres Ehepartners. Sprechen Sie viel miteinander und kommen Sie dabei auch in die Tiefe. Wie wohltuend sind vertrauliche Gespräche über das, was in unserem Inneren vorgeht. Wie oft wartet eine Ehefrau abends auf die Heimkehr des Mannes, weil sie so viel Wichtiges auf dem Herzen hat. Auch die Termine lassen so wenig Zeit. Man beginnt aneinander vorbeizuleben. Es wird kalt in Ehen und Familien. Aber gerade dieser Urlaub darf dazu dienen, einen Neuanfang zu wagen. Nehmen Sie sich für ausgedehnte gemeinsame Spaziergänge Zeit. Überdenken Sie Ihre Beziehung wo es nötig ist und Schuld die Beziehung blockiert, fangen sie an, einander zu vergeben. Aber vergessen Sie dabei nicht, dass gegenseitige Vergebung nur dann möglich wird, wenn wir erst selbst die Vergebung von Gott angenommen haben. Jesus Christus lehrt uns beten: Vergib uns unsere Schuld, wie auch wir vergeben unseren Schuldnern. Nur so können Beziehungen neu werden. Und der Tipp Nummer 5. Hier geht es um die Urlaubslektüre. Es wäre doch schade, wenn sie nur aus Romanen, Illustrierten oder Comics bestünde. Ich empfehle Ihnen, in diesem Urlaub den absoluten Bestseller mitzunehmen. Sie kennen ihn noch nicht? Es ist die Bibel. Wussten Sie schon, dass die Bibel eine jährliche Weltauflage von ca. 30 Millionen Exemplaren hat? Sie ist das am weitesten verbreitete Buch der Welt und gibt zuverlässige Antworten auf alle drängenden Fragen unseres Lebens. Gott spricht durch die Bibel zu uns Menschen. Die Bibel ist die einzige Möglichkeit, alles Wissenswerte über Gott, über das Leben und über unsere Zukunft zu erfahren. Die zentrale Botschaft der Bibel lesen wir im Johannesevangelium Kapitel 3, Vers 16. So sehr hat Gott die Welt geliebt, dass er seinen eingeborenen Sohn gab, damit alle, die an ihn glauben, nicht verloren gehen, sondern das ewige Leben haben. Diesen Vers sollten Sie sich in Ihrer Bibel ganz dick unterstreichen. Gott hat aus Liebe zu uns seinen Sohn Jesus Christus gesandt, um uns aus unserer Sinnlosigkeit und auch aus unseren Ängsten zu befreien. Die Bibel sagt, dass wir ohne Gott auf den Weg in die ewige Verlorenheit sind. Darum sandte Gott seinen Sohn Jesus Christus, um uns zu retten, um uns zur Umkehr zu bringen. Jeder, der anfängt, an Jesus Christus zu glauben und ihm zu vertrauen, wird erfahren, wie sein Leben neu wird. Endlich zu wissen, warum man lebt und wohin diese Lebensreise geht. Endlich auch die Angst vor der Zukunft verlieren. Endlich Hoffnung haben, dass sich scheinbar unlösbare Probleme lösen und Nöte sich wenden. Kaputte Ehen und Familien sind plötzlich keine hoffnungslosen Fälle mehr. Erst mit Jesus Christus fängt man an, richtig zu leben. Es ist oft die Sinnlosigkeit, die uns das Leben so schwer macht. Manchmal wissen wir gar nicht genau, warum wir so niedergeschlagen und ziellos sind. Das hängt damit zusammen, dass wir Gott nicht in die Mitte unseres Lebens lassen. Unsere inneren Wünsche und Sehnsüchte versuchen wir durch Hobbys, Reisen, Arbeit, Vergnügen und Alkohol zu stillen. Doch es funktioniert nicht. Die Bibel sagt, wer den Sohn Gottes hat, nämlich wer Jesus Christus hat, der hat das wahre Leben. Und das wahre Leben ist ein bewusstes Leben in der Abhängigkeit von Gott und seiner Gnade, die uns unsere Schuld vergibt und uns zu Kindern Gottes macht. Durch den Glauben an Jesus Christus geht Gott mit uns eine Verbindung ein, die für alle Ewigkeit nicht mehr aufgelöst werden kann. Wer den Herrn Jesus gefunden hat, der kommt zur Ruhe und empfängt den Frieden Gottes, der höher ist als aller Unfriede und alle Unruhe in dieser Welt. Wäre es nicht wunderbar, wenn Sie diese Erfahrung gerade in Ihrem diesjährigen Urlaub machen könnten? Diese schönen Urlaubstage vergehen doch so schnell und bald ist der Urlaub wieder vorbei und Sie stehen wieder im Alltag. Bis zum nächsten Urlaub ist dann wieder alles beim Alten. Und so geht es immer weiter. Nicht nur die Urlaubszeit vergeht, sondern auch das ganze Leben vergeht wie im Flug. Ja, und was ist, wenn das Leben zu Ende ist? Vertrauen Sie Ihr Leben Jesus Christus an. Wer an Jesus glaubt, ist im Leben und Sterben geborgen. Für den hat sich das Leben wirklich gelohnt. Die Herrlichkeit, die auf uns Christen nach diesem Leben wartet, ist unendlich kostbarer als der teuerste Superurlaub. Sie sollten unbedingt eine Bibel mit in den Urlaub nehmen. Ich bin davon überzeugt, dass in Ihrem Reisegepäck noch Platz für dieses einmalige Buch ist. Besorgen Sie sich noch heute ein Exemplar. Und dann fangen Sie an, im zweiten Teil der Bibel, im Neuen Testament, jeden Tag einen Abschnitt zu lesen. Gott möchte sich Ihnen persönlich offenbaren. Und nun wünsche ich Ihnen einen guten und frohen und erholsamen Urlaub. Gute Reise. Ich möchte noch für Sie beten. Herr Jesus Christus, danke, dass du uns so unendlich lieb hast. Du siehst uns Menschen, wie wir oft voller Unruhe und Sorgen durch das Leben hetzen. Du weißt um die Ängste, die uns niederdrücken. Wir merken einfach, dass wir es ohne dich nicht schaffen. Herr Jesus, wir brauchen dich. Öffne uns die Augen für deine Liebe und für deine Gnade. Das bitte ich für alle Hörer und ganz besonders für die Urlauber. Bewahre sie auf ihrer Reise und schenke ihnen eine frohe und erholsame Zeit unter deinem Segen. Amen.

Liebe Zuhörer, wir kennen viele Leute, die scheinbar auch ohne Jesus ein ganz glückliches Leben führen. Also ist die Frage doch logisch, wozu brauchen wir Jesus? Und das stimmt wirklich. Wenn Glücklichsein der einzige Grund wäre, warum ein Mensch Jesus braucht und andere Leute auch ohne ihn glücklich sind, dann sollten wir so ehrlich sein und sagen, dass niemand Jesus braucht. Die Bibel zeigt uns aber noch viele andere Gründe, wozu wir ihn brauchen. 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
1: Im Studio Holger Dilk, schönen guten Morgen. Die geplante Pflegereform soll eigentlich in wenigen Tagen auf den Weg gebracht werden. Noch immer wird aber darüber gestritten, wie sie genau aussehen soll. Heute soll weiter darüber verhandelt werden. Silas Quiring.
2: Die SPD sagt, bisher sind vor allem Kürzungen geplant. Sie fordert unter anderem auch einen Pflegedeckel, also eine Begrenzung des Eigenanteils an den Pflegekosten. Gesundheitsminister Linnemann lehnt das aber ab. Das würde das grundsätzliche Problem nicht lösen. Er schlägt stattdessen vor, eine Expertenrunde einzurichten, die die Pflegeversicherung strukturell fit für die Zukunft machen soll. Ob die Reform tatsächlich diese Woche steht, ist offen.
1: Der Verfassungsschutz befürchtet chinesische Spionage an Forschungseinrichtungen. Davor warnt die Behörde im Handelsblatt. China versuche gezielt über wissenschaftliche Zusammenarbeit an Technologie aus Deutschland zu kommen. An den Einrichtungen fehle es oft an Risikobewusstsein. Im Süden Englands ist womöglich ein Anschlag auf eine US-Luftwaffenbasis verhindert worden. 5 Männer wurden in der Nähe des Stützpunkts festgenommen. Dort sind auch Langstreckenbomber stationiert, die im Irankrieg zum Einsatz kommen. Die Ermittlungen laufen. An den Autobahnraststätten fehlen bundesweit tausende Lkw-Parkplätze. Immer häufiger finden die Fahrer keinen Platz, um ihre Pausen zu machen oder zu übernachten. Ein Riesenproblem sind auch die schlechten hygienischen Zustände der Toilettenanlagen, kritisieren die Logistikverbände. In der Fußball-Nations League hat die DFB-Elf überraschend gegen Griechenland verloren. Nur 3 Tage nach dem Unentschieden gegen die Niederlande, also wieder kein Sieg für den neuen Bundestrainer Jürgen Klopp. Der zeigte sich in der ARD nach dem Spiel aber unverdrossen.
3: Jede Erklärung, da gibt es einige, klingt wie eine Ausrede. Die will ich gar nicht nutzen. Mit dem Ergebnis ist das nicht cool. Wenn man sich heute 0-0 gespielt hätte, würde man es nicht viel besser fühlen. Aber das Gegenteil habe ich schon sehr ungern bekommen. Aber der Rest ist so, dass man sagen muss, ja. Damit, das wollte man nicht wissen, jetzt wissen wir es, weiter geht's.
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4: Mit KI-Support. Viele Wolken gibt es heute und an der Küste kann auch mal ein Schauer runterkommen. Sonst bleibt's meist trocken und oft freundlich, im Lauf des Tages mit Höchstwerten zwischen 23 und 31 Grad. Morgen startet's mancherorts erst mit Nebel, danach setzt sich wieder viel Sonne durch, maximal um 30 Grad.

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Faschingszeit, Narrenzeit. Eine Gelegenheit, wieder einmal ganz ausgelassen zu feiern, nicht wahr? Zu lachen haben wir ja sowieso nichts im Leben und gönnen tun wir uns auch nicht viel. Also, was soll's? Aber meinen wir wirklich, dass wir dadurch den Lebensfrust wegblasen können? Spätestens am Aschermittwoch kommt er doch wieder. Und dazu noch der schwere Kopf. Der dunkle Alltag hat uns wieder. Arbeiten, schlafen, Fernsehen, so retten wir uns von Urlaub zu Urlaub und zwischendurch finden wir auch immer wieder einen Grund zum Feiern. Ja, ich weiß, wovon ich spreche. Als ich ungefähr 20 war, habe ich auch so gedacht. Die paar Jährchen meines Lebens hier auf der Erde, wie schnell sind sie doch vorbei. Also muss ich mir etwas einfallen lassen, um aus meinem Leben alles herauszuholen. Totaler Spaß und Lustbefriedigung, das ist doch das erste Gebot der Lebensqualität, meinte ich damals. In der Bibel, im Wort Gottes, steht von dieser Lebenseinstellung auch etwas geschrieben. Da lesen wir in 1. Korinther 15, Vers 32, wenn die Toten nicht auferstehen, also wenn dieses Leben wirklich alles ist, dann lasst uns essen und trinken, denn morgen sind wir tot. Ja, essen, trinken, fröhlich sein, so lange und so intensiv wie möglich. Kann das unser Lebensmotto sein? Beachten wir, dass dieser Bibelvers noch weitergeht. Da steht nämlich noch, lasst euch nicht verführen. Werdet doch einmal recht nüchtern und sündigt nicht, denn einige wissen nichts von Gott. Damit sind wir beim Thema. Gott, seine Gebote, ewiges Leben, das über den Tod hinausgeht. Die Bibel sagt, dass wir einmal vor Gott Rechenschaft über unser Leben ablegen müssen. Ja, ich weiß, solche Gedanken können manchem ganz schön den Spaß verderben. Viele sagen, nee, am besten einfach nicht darüber nachdenken, vergiss es und rein ins Vergnügen, dann kommt man endlich auf andere Gedanken. Leider denken die meisten Menschen so. Aber nicht erst seit heute, nein, das war schon immer so. Die Bibel beschreibt zum Beispiel eine Zeit vor einigen tausend Jahren, als ein Mann namens Noah lebte. Im Matthäusevangelium nimmt Jesus Christus Bezug darauf. Da lesen wir, wie sich Menschen damals ausgelassen in ihre Feste stürzten. Sie tranken bis zum Gehtnichtmehr. Und auch in der Sexualität gab es keine Grenzen. Alles, was Spaß machte und die Lust befriedigte, war erlaubt. Und Gott? Für seine Warnungen hatten sie alle nur Spott übrig. Genau wie heute. Aber Gott lässt sich nicht spotten. Er lässt sich nicht einfach wegdiskutieren und aus den Gedanken verdrängen. Er ist da, ob es uns passt oder nicht. Und dann lesen wir, wohin diese falsche Lebenseinstellung führte. Das dicke Ende ließ nicht lange auf sich warten. Es kam die Sintflut. Eine große Naturkatastrophe, die über die ganze Erde hinwegbrauste und fast alle Menschen mit in den Abgrund riss. Spätestens dann war man mit den ausgelassenen Feiern fertig. Nur Noah und seine Angehörigen, die an Gott glaubten, wurden gerettet. Von Gott. Dieser Tatsachenbericht ist schon uralt und doch so aktuell. Jesus Christus, der Sohn Gottes, unterstreicht im Matthäusevangelium, dass wir heute in einer ähnlichen Zeit leben. Ja, dass wir auf einen Tag zusteuern, an dem Gott Gericht halten wird. Der Tag der großen Ernüchterung für alle, die über alles Feste feiern, über allen Fasching und Karneval das Wichtigste vergessen haben, nämlich Gott. Da lese ich von einem ehemaligen Präsidenten einer Faschingsgesellschaft, dem endlich die Augen aufgegangen waren. Ich zitiere ihn. Was, das soll eine lustige Karnevalsgesellschaft sein, die den Menschen Freude machen will? Das ist doch alles nur gespielte Fröhlichkeit nach außen. Ja, und Bosheit und Neid nach innen. Dieses Theater wollte ich nicht länger weiterspielen, so hing ich meine Narrenkappe nach langjähriger aktiver Tätigkeit an den Nagel. Was war bloß mit diesem Menschen geschehen? Er hat ganz einfach eine andere Freude kennengelernt. Eine Freude, die nicht am Aschermittwoch endet, die nicht nur an der Oberfläche bleibt, sondern die nie vergeht. Eine Freude, die sich durch das ganze Leben hindurchzieht. Dieser ehemalige Karnevalspräsident kam zum Glauben an Jesus Christus. Er hörte von der großen, unvergänglichen Freude, die Jesus den Menschen anbietet. Im Johannesevangelium Kapitel 15, Vers 11 lesen wir, »Solches rede ich zu euch, damit meine Freude in euch bleibe und eure Freude vollkommen werde.« Das sagt Jesus Christus. Dieser Mann griff zu und wurde ein neuer, froher Mensch. Später erzählte er,
Ich wollte doch von Herzen froh sein, das ganze Jahr über, nicht nur zur Karnevalszeit. Und das kann ich nur mit Jesus. Jesus Christus, der Sohn Gottes, bringt Licht und Hoffnung in unser Leben. Er sagt, ich bin das Licht der Welt. Wer mir nachfolgt, der wird nicht wandeln in der Finsternis, sondern wird das Licht des Lebens haben. Nachzulesen ebenfalls in der Bibel, im Johannesevangelium. Also, Christsein bedeutet keineswegs Verzicht auf Freude. Nein, im Gegenteil, die Freude, die Jesus schenkt, ist wie ein festes Fundament, das in allen Lebenssituationen standhält. Ich spreche aus eigener Erfahrung. Niemals mehr möchte ich diese Freude, die ich in Jesus habe, mit irgendeinem Reichtum dieser Welt tauschen. Das Fundament dieser Freude hat Jesus selbst gelegt, als er vor ungefähr 2000 Jahren freiwillig am Kreuz für uns gestorben ist. Er büßte nämlich dort am Kreuz für unsere Sünden und unsere Gottlosigkeit. Tatsache ist, dass alle Menschen Sünder sind. Wir alle hätten dasselbe Gericht verdient, wie damals die Menschen zur Zeit Noahs. Die Bibel sagt, der Lohn der Sünde ist der Tod. Aber das Herrliche, diesen Tod ist ein anderer für mich gestorben. Jesus Christus nahm unsere Schuld auf sich. An ihm wurde stellvertretend die Todesstrafe für uns vollzogen. Und als er dann nach 3 Tagen den Tod überwunden hatte und wieder lebendig aus dem Grab hervorgekommen ist, war der Grund für die ewige Freude perfekt. Jesus ist der Sieger über Sünde, über Tod und Teufel. Wer Jesus hat, hat wirklich Grund zur Freude, und zwar das ganze Jahr hindurch. Noch einmal, die Sorgen und Probleme, die uns belasten, kriegen wir nicht weg, wenn wir noch so viele Feste feiern. Einzig und allein dadurch, dass wir unser Vertrauen auf Jesus setzen, kommen wir aus diesem Teufelskreis heraus. Jesus ist stärker und größer als all das, was mich aus der Bahn werfen will. Er hat meine Zukunft geplant. Er führt mich auf seinen guten Wegen durch mein Leben. Ich bin keinem blinden Schicksal mehr ausgeliefert, sondern bin in der guten Hand Gottes. Das gibt mir tiefen Frieden. Jeden Tag spreche ich mit Jesus im Gebet und sage ihm einfach alles, was mich bewegt. Ich frage ihn in den einzelnen Lebenssituationen nach seinem Willen. Ich muss einfach sagen, ein Leben mit Jesus ist wunderbar. Ein Leben mit Jesus, das ist echte Freude. Und nun die Frage an Sie. Ich bin sicher, dass auch Sie sich nach einer tiefen, bleibenden Lebensfreude sehnen. Vielleicht steuern Sie auch von einem Fest zum anderen. Vielleicht haben Sie sich im Beruf oder in Ihrer Beziehung zu einem anderen Menschen total verausgabt. Sicherlich haben Sie gemerkt, dass Ihnen etwas Entscheidendes fehlt. Etwas, was Ihnen die Angst vor der Zukunft nimmt und Ihrem Leben wirklich Halt gibt. Der Herr Jesus sagt im Matthäusevangelium, und damit meint er auch Sie persönlich, kommt her zu mir, alle, die ihr mühselig und beladen seid, und ich will euch erquicken. Ich will euch Ruhe geben. Ja, ich will euch tiefe, echte, unvergängliche Freude schenken. Nehmen Sie doch diese Einladung des Herrn Jesus an. Vertrauen Sie ihm Ihr Leben an. Sie werden staunen. Die Bibel sagt, fröhlich ist das Volk, dessen Gott der Herr ist. Ich möchte jetzt noch beten. Und wenn Sie erkannt haben, dass der Herr Jesus auch Sie meint, dann beten Sie in Gedanken meine Worte mit. Herr Jesus Christus, du siehst mich und du kennst mein Leben. Du weißt, was alles schiefgelaufen ist. Du kennst meine verborgenen Sünden, aber auch meine tiefe Sehnsucht nach Vergebung und echter Freude. Nein, ich möchte jetzt nicht länger so sinnlos daherleben. Bitte vergib mir meine Schuld. Nimm mein Leben jetzt in deine Hand. Fülle mich mit deiner Freude und mache einen neuen Menschen aus mir. Amen.

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Wenn Sie möchten, dürfen Sie jetzt mitbeten. Vater unser im Himmel, geheiligt werde dein Name, dein Reich komme, dein Wille geschehe, wie im Himmel, so auf Erden. Unser tägliches Brot gib uns heute und vergib uns unsere Schuld, wie auch wir vergeben unseren Schuldigern. Und führe uns nicht in Versuchung, sondern erlöse uns von dem Bösen. Denn dein ist das Reich und die Kraft und die Herrlichkeit in Ewigkeit. Amen.

Hallo liebe Zuhörer, schön, dass Sie wieder eingeschaltet haben. 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Nun sind die ersten Wochen des neuen Jahres schon vorbei. Alles geht wie im Flug, aber Gott möchte, dass wir uns nicht treiben lassen sollen. So sieht das auch der Liederdichter, der schreibt: Meine Zeit steht in deinen Händen. Nun kann ich ruhig sein in dir. Du gibst Geborgenheit, du kannst alles wenden. Gib mir ein festes Herz, mach es fest in dir. Um diese Geborgenheit geht es in der Ungeborgenheit dieser vergänglichen Zeit. Diese Tatsache wurde mir erschreckend deutlich, als ich vor einiger Zeit einen Zeitungsbericht las. Er zeigte das Bild eines furchtbaren Autounfalls. Ein aus der Kurve geratener schwerer Lastzug kam auf die Gegenfahrbahn und überrollte einen PKW, in dem ein Ehepaar saß. Die Frau wurde aus dem Auto geschleudert und verstarb noch am Unfallort. Der Mann war zur Unkenntlichkeit entstellt und musste aus der Karosserie herausgeschweißt werden. Liebe Hörerinnen und Hörer, in solchen Gefahrenzonen leben wir eigentlich alle. Darum ist die Ewigkeitsvorsorge mehr denn je gefragt. Einmal kommt auch Ihr und mein letzter Tag. Wo geht es denn hin? Weil diese Weltzeit einem Ende zugeht, bewegt mich noch ein anderer Gedanke. Ich überschreibe deswegen diese Andacht mit dem Titel »Die letzten Tage«. In den letzten Jahren verändern sich die weltpolitischen Gegebenheiten fast im Monatstakt, wenn nicht noch schneller. Im letzten und vorletzten Jahr haben entscheidende Veränderungen stattgefunden: Unruhen in Osteuropa, Krieg in Syrien und im Irak. Der zunächst begrüßte arabische Frühling bringt an vielen Orten eine Zunahme radikal islamischer Bewegungen. Die Spannungen zwischen Israel und dem Iran steuern auf eine Katastrophe hin, weil der Iran wahrscheinlich im Begriff ist, Atomwaffen zu produzieren. Wie wird die Weltsituation im Allgemeinen und die Lage im Nahen Osten aussehen, wenn diese Sendung ausgestrahlt wird? Wer weiß? Bei solch dramatischen Entwicklungen stellen Bibelkenner sich die Frage: Ist es bald so weit, dass der Herr Jesus wiederkommt? Sind das die letzten Tage, von denen die Bibel spricht? Der Ausdruck »die letzten Tage« kommt in den Briefen des Neuen Testaments nur dreimal vor. Von der dritten Aussage im 2. Petrus 3 lese ich einige Verse. »Diesen zweiten Brief, Geliebte, schreibe ich euch bereits, in welchem beiden ich durch Erinnerung eure lautere Gesinnung aufwecke, damit ihr gedenkt der von den heiligen Propheten zuvor gesprochenen Worte und des Gebotes des Herrn und Heilandes durch eure Apostel, indem ihr dies zuerst wisst, dass in den letzten Tagen Spötter mit Spötterei kommen werden, die nach ihren eigenen Lüsten wandeln und sagen: Wo ist denn die Verheißung seiner Ankunft? Denn seitdem die Väter entschlafen sind, bleibt alles so von Anfang der Schöpfung an. Der Apostel Petrus wollte die Empfänger seines Briefes wachrütteln. Wie viel mehr ist dieses Wachrütteln heute nötig? Woran erkennt man denn die letzten Tage? Nun, es werden Spötter mit Spöttereien kommen. Hat es die nicht zu allen Zeiten gegeben? Das Alte Testament spricht doch häufig von solchen Menschen. Doch hier geht es um eine besondere Art von Spöttern. Sie leugnen die Verheißung der Ankunft des Herrn Jesus.
Das schließt ein, dass diese Leute eine gewisse Kenntnis der Bibel haben. Ich denke hier an Menschen, die sich Christen nennen, aber nicht an den wiederkommenden Christus glauben. Sie treiben mit den klaren Aussagen der Bibel Spott. Sie sagen, dass alles von Anfang der Schöpfung so bleibt. Was verstehen Sie wohl unter dem Begriff Schöpfung? Manche Menschen sprechen auch vom Erhalt der Schöpfung. Doch bedeutet das, dass sie damit an einen Schöpfer glauben? Nach ihrer Meinung hätte sich seit der Schöpfung nichts Entscheidendes mehr verändert. Jedenfalls hätte Gott nicht mehr lenkend in die Geschichte eingegriffen. Was diese Spötter aber nicht wissen ist, Gott der Herr schuf die Himmel und die Erde, die aus dem Wasser und im Wasser aus dem Wort Gottes entstanden sind. Damit meint der Apostel Petrus die Erschaffung der Erde, wie sie in 1. Mose 1 beschrieben wird. Außerdem wissen oder glauben sie nicht, dass dieselbe Erde durch eine weltweite Flutkatastrophe untergegangen ist. Das wird in 1. Mose 6 bis 8 ausführlich beschrieben. Schade, dass diese Spötter das nicht wissen, das heißt, sie sind daran gar nicht interessiert. Nach ihrem eigenen Willen ist ihnen das verborgen, schreibt der Apostel. Was hindert sie denn daran, dies zu wissen? Wenn sie Gottes Eingreifen in die Schöpfung durch die Flut anerkennen, dann akzeptieren sie seine Existenz. Das würde eine völlige Änderung ihres Denkens und Lebens bedeuten. Sie könnten nicht mehr nach ihrem eigenen Gutdünken und ihren Lüsten leben. Das aber wollen sie jedoch nicht eingestehen. In unserem modernen Zeitalter lehnt man weitgehend die Schöpfung durch einen Schöpfer ab. In der Mitte des 19. Jahrhunderts nahm diese These ihren Anfang, als 1859 Charles Darwin sein aufsehenerregendes Buch »Vom Ursprung der Arten« veröffentlichte, wurde die Menschheit vergiftet. Das Hauptthema dieses Buches war, dass sich alle Lebewesen über lange Zeiträume aus einem gemeinsamen Urahn entwickelt hätten. Man meinte damit, das Handeln Gottes in der Erschaffung der Erde in das Reich der Fabeln verwiesen zu haben. Das Erschreckende ist aber, dass nicht nur solche Wissenschaftler, die mit der Bibel nichts anfangen konnten, die Evolutionstheorie aufnahmen, sondern vor allem auch Leute, die aufgrund ihrer Bibelkenntnis es hätten besser wissen können. Bis zum Ende des 19. Jahrhunderts glaubte man im Allgemeinen noch an einen Schöpfergott und an eine weltweite Sinnflut. Doch dann öffnete man sich mehr und mehr dem evolutionistischen Gedankengut. Schließlich leugnete man die Erschaffung der Erde durch einen Schöpfer, den Untergang der damaligen Welt durch die Flut und dann natürlich auch die zukünftige Auflösung des gegenwärtigen Himmels und der Erde durch das kommende Gericht Gottes, von dem Petrus schreibt. Die Leugnung der Flut ist von elementarer Bedeutung, weil sie die geschichtliche Zuverlässigkeit der Bibel antastet. So leugnet auch heute die moderne Theologie im Besonderen die geschichtliche Zuverlässigkeit von 1. Mose 1 bis 11. Wer aber diese Kapitel leugnet, muss auch die vielen Zitate im Neuen Testament leugnen, die sich auf diese Abschnitte beziehen. Der Herr Jesus zitierte viele alttestamentliche Worte. Wusste er als Sohn Gottes nicht, was er tat? Spötter haben seit der Abfassung des 2. Petrusbriefes gespottet und behauptet, es habe nie ein weltweites Flutgericht gegeben. Dann ist allerdings auch der Bau der Arche Noah ein Märchen. Da aber von vielen Augenzeugen bestätigt wurde, dass die Arche auf dem Berg Ararat in der Türkei unter Eis begraben liegt, hätten die Spötter weniger Grund zu spotten. Der Herr Jesus geht in Matthäus 24 auf dieses Flutgericht ein und sagt, dass am Ende der Tage die Menschen den gleichen Lebensstil haben werden wie damals. Anhand dieser Zeichen weiß jeder glaubende Bibelleser, dass das Ende der göttlichen Gnade gekommen ist. Noch heute kann jeder sein Leben mit Gott in Ordnung bringen. Wie damals Noah
mit seiner Familie durch die Arche gerettet wurde, so gibt es heute eine viel größere Rettung durch den persönlichen Glauben an den Herrn Jesus. Ihm müssen wir unsere Sünde und Schuld bekennen, denn er starb dafür den Sühnetod vor dem heiligen Gott. Wer an ihn glaubt, ihm von Herzen für die Rettung am Kreuz dankt, der hat ewiges Leben und kommt nicht ins Gericht. Wer wird dabei sein, wenn die Gemeinde Jesu vor dem kommenden Gericht entrückt wird? Der Herr Jesus sagt, wer an mich glaubt, hat ewiges Leben und kommt nicht ins Gericht. Glaubst du das? Wir wollen noch beten. Herr Jesus, danke, dass du uns nicht in Unkenntnis lässt über deinen Plan mit dieser Welt, sondern du hast uns alles Wissenswerte aufschreiben lassen und wir können es in deinem Wort nachlesen. Danke, dass du noch immer rufst, um Menschen vor dem kommenden Gericht zu retten, und ich bete für alle meine Zuhörer, dass keiner diesen Rettungsruf Gottes überhört, sondern dass alle deinen Namen anrufen, um errettet zu werden. Ich bitte dich um dein Erbarmen und deine Gnade für alle unsere Zuhörer. Amen.

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Ich wünsche Ihnen Gottes reichen Segen und seine Bewahrung in allen Situationen Ihres Lebens.

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1: Im Studio Holger Dilk, schönen guten Tag. Die geplante Pflegereform soll eigentlich in wenigen Tagen auf den Weg gebracht werden. Noch immer wird aber darüber gestritten, wie sie genau aussehen soll. Heute soll weiter darüber verhandelt werden. Silas Quiring.
2: Die SPD sagt, bisher sind vor allem Kürzungen geplant. Sie fordert unter anderem auch einen Pflegedeckel, also eine Begrenzung des Eigenanteils an den Pflegekosten. Gesundheitsminister Linnemann lehnt das aber ab. Das würde das grundsätzliche Problem nicht lösen. Er schlägt stattdessen vor, eine Expertenrunde einzurichten, die die Pflegeversicherung strukturell fit für die Zukunft machen soll. Ob die Reform tatsächlich diese Woche steht, ist offen.
1: Das höchste Gericht in Deutschland wird heute 75 Jahre alt, das Bundesverfassungsgericht in Karlsruhe. Bei einem Festakt vor Ort sind auch Kanzler Merz und Bundespräsident Steinmeier. Das Gericht ist eine Erfolgsgeschichte, sagt Ex-Verfassungsrichter Udo Di Fabio im ZDF, auch weil es nur selten tatsächlich durchgreifen muss.
3: Die meisten Verfassungsbeschwerden, 98%, sind letztlich erfolglos. Die Gerichte in Deutschland insgesamt machen gute Arbeit, auch die Verwaltung. Das heißt, im Regelfall wird rechtmäßig gehandelt und auch die meisten Gesetze sind verfassungsgemäß. Da sollten wir uns, glaube ich, durch einzelne spektakuläre Fälle nicht täuschen lassen.
1: Deutsche Firmen wollen weniger Stellen abbauen als bisher geplant, das zeigen aktuelle Zahlen des IFO-Instituts. Eine echte Erholung ist demnach aber noch nicht in Sicht. Vor allem in der Industrie und im Handel planen die meisten Unternehmen nach wie vor mit weniger Personal. Im Süden Englands ist womöglich ein Anschlag auf eine US-Luftwaffenbasis verhindert worden. 5 Männer wurden in der Nähe des Stützpunkts festgenommen. Dort sind auch Langstreckenbomber stationiert, die im Irankrieg zum Einsatz kommen. Die Ermittlungen laufen. An den Autobahnraststätten fehlen bundesweit tausende Lkw-Parkplätze. Immer häufiger finden die Fahrer keinen Platz, um ihre Pausen zu machen oder zu übernachten. Ein Riesenproblem sind auch die schlechten hygienischen Zustände der Toilettenanlagen, kritisieren die Logistikverbände.
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4: Mit KI-Support. Wolkig ist es heute, im Norden und Westen sind auch immer mal wieder Schauer dabei, sonst setzt sich oft die Sonne durch und es bleibt trocken. Später kommen die Höchstwerte auf 23 bis 31 Grad. Morgen geht's ähnlich weiter. Viel Sonne, ein paar Wolken, meist trocken und maximal wieder bis 29 Grad.

0: Herzlich willkommen zum Radioprogramm des Missionswerkes Werner Heukelbach. 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
1: Manchmal wird uns Christen der Vorwurf gemacht, dass der Glaube an Gott und an Jesus Christus realitätsfremd sei. Die das behaupten, vergessen dabei, dass die an Christus Glaubenden Christus in ihrem Leben täglich erfahren. Sie haben die Bestätigung der Gewissheit in sich, die uns Gott durch den Heiligen Geist schenkt. Nun stellen wir uns die Frage: Der Glaube der Atheisten. Vielleicht fragt jetzt einer meiner Hörer, was das bedeuten soll. Das ist ernst gemeint, denn auch die Atheisten glauben an Dinge, die reine Hypothesen sind und die nie bewiesen wurden. Gläubige haben das Zeugnis des Glaubens und des ewigen Lebens in sich, indem Gott ihnen das bezeugt. Welches Zeugnis haben aber die Atheisten in sich? Atheist heißt eigentlich Gottlose oder ein Mensch, der Gott als Autorität ablehnt. Gibt es eigentlich gottlose Menschen? Ich behaupte nein. Denn irgendwer steuert uns. Der Teufel als Gegenspieler Gottes wird in der Bibel als Gott dieser Welt beschrieben. Er gibt sich als der Herrscher über die Erde aus. Das sagte er schon in Lukas 4, Vers 6 zu dem Herrn Jesus: Ich will dir alle diese Macht und Herrlichkeit geben, denn mir ist sie übergeben und wem immer ich will, gebe ich sie. Hier macht der Teufel seinen Anspruch auf diese Erde geltend. Wer sich von Gott abwendet, ist in den Klauen des Fürsten dieser Welt, der sich als Gott dieser Welt aufspielt. Weil die Gottlosen auf die Stimme des Teufels hören und es glauben, was er sagt, sind sie auch im Glauben, aber im Glauben an den Fürsten dieser Welt. Auch dann, wenn sie behaupten, weder an den lebendigen Gott zu glauben, noch zu glauben, dass es einen Teufel gibt, sind sie gefangen in den Fängen des Teufels. Auf der anderen Seite gibt es viele Menschen, die sagen: Ich glaube nur das, was ich sehe. Auch das ist ein Glaube. Dabei vergessen sie, dass sie mit vielen Dingen leben und arbeiten, die sie im irdischen Bereich gar nicht sehen können, die aber existent sind, zum Beispiel die Oxide, Gase, Rundfunk, Fernsehwellen und anderes mehr. Ich habe mich geradezu erschrocken, als ich kürzlich das Glaubensbekenntnis der Atheisten las. Ich werde es Ihnen einmal zu Gehör bringen, um die Torheit der Gottlosen und ihren törichten Glauben aufzuzeigen. Glaubensbekenntnis der Atheisten und Materialisten. Ich glaube an den Menschen, den Allmächtigen, Schöpfer aller Werke, und an die Technik, die alles beherrscht, die empfangen ist vom menschlichen Geist, geboren von der Wissenschaft, gelitten unter der Rückständigkeit, auferstanden in unserer Zeit, zum höchsten Wert erhoben, so dass sie einst richten wird die lebendigen und toten Völker. Ich glaube an den guten Geist im Menschen, an die herrschende Klasse der Gemeinschaft der Menschen, die guten Willens sind. Ich glaube an ein besseres Leben, eine herrliche Zukunft und den ewigen Bestand der Materie. Einmal soll diese Aussage ein Gegenpol zu dem christlichen Glaubensbekenntnis sein, zum anderen kommt darin ein Glaube zum Ausdruck, der kein Fundament und kein Ziel hat, weil es hier kein wahres Ziel gibt. Es klingt auch sehr kommunistisch, denn dort hatte man solche Gedanken auch geprägt. Schon Marx wollte eine Welt der Gerechtigkeit ohne Gott schaffen, auch wenn er als Jude ein Nachkomme Abrahams war. So hätte er eigentlich den Gott Abrahams, Isaaks und Jakobs erkennen können. Diese Menschen glauben an Ideale, die kein Mensch verwirklichen kann, weil das Geschöpf ohne die Bindung an den Schöpfer ins Verderben geht. Zunächst sollten wir einmal die Bibel befragen, was Gott zu dieser menschlichen Verirrung sagt. So lesen wir im Psalm 2, Vers 4 folgendes: Der im Himmel thront, lacht, der Herr spottet über sie. Weiter lesen wir im Psalm 14, Vers 1, der Tor spricht in seinem Herzen, es ist kein Gott. Sie haben Verderben angerichtet, sie tun abscheuliche Taten, da ist keiner, der Gutes tut. Nicht das Urteil der Menschen ist entscheidend, sondern das Urteil Gottes. Damit ist deutlich, dass der Glaube der Gottlosen im Endgericht sein Urteil findet, und das heißt ewiges Verderben, Verdammnis vom Angesicht Gottes hinweg. Der Glaube dieser Menschen ist nur auf die Intelligenz des Menschen ausgerichtet. Dabei vergessen sie den Schöpfer, der den Menschen diese Intelligenz gegeben hat. Ist der Mensch allmächtig oder Gott allmächtig? Was kann denn der Mensch tun, wenn ein Tsunami seine Zerstörung anrichtet oder ein Erdbeben viele Menschenleben fordert? Wo bleibt das Menschlein, wenn ein Hurrikan alles zerstört oder eine Wasserflut alles vernichtet, wenn Orkane ihr Werk anrichten? Da steht der Mensch, der sich allmächtig dünkt, ziemlich hilflos davor. Auch wenn der Mensch eine Menge Massenvernichtungswaffen gebaut hat, entscheidet immer noch der, der im Himmel thront, ob wir sie anwenden dürfen. Und wenn sie der Mensch doch angewendet hat, dann erlebt er das Resultat seiner eigenen Erfindung. Das haben wir alle erlebt. Als Gott den Menschen schuf, sagt er ihnen, machet euch die Erde untertan. Das bedeutet, dass er den Menschen Intelligenz gab, viele Dinge zu erkennen und zu erfinden. So ist der Mensch in der Lage, durch die Weisheit, die Gott ihm gab, viele Erleichterungen zum Wohle der Menschen zu schaffen. Ich erinnere mich dabei an meine Kindheit. Wenn unsere Mutter Waschtag hatte, in einer siebenköpfigen Familie, da mussten wir Kinder abwechselnd die Wäsche mit einem Wäschestamm verstampfen. Dann kam die Wäsche in einen Holzbottich. Da gab es einen Schwengel, der ständig hin und her bewegt werden musste. Einmal benutzten wir die rechte Hand, dann die linke Hand. Wie freuten wir uns, als es dann einen Motor gab, der diese Arbeit übernahm. Diese Einfälle sind zu unserem Wohl und gehören zu dem Auftrag, sich die Erde untertan zu machen. Leider hat sich der Mensch von Gott losgesagt und die von Gott gegebene Intelligenz und auch Autorität missbraucht und hat sich die Lorbeeren selbst an den Kragen geheftet. So ist es nicht der menschliche Geist, der in der Wissenschaft vieles erfunden hat, sondern Gottes Fähigkeit, die er dem Menschen verliehen hat. Und weil das der Mensch vergessen hat, glaubt er an sich selbst und meint, sein eigener Schöpfer zu sein. Dazu kommt natürlich der sehr große Irrtum, wenn die Menschen glauben, dass die Materie immer bestanden habe und immer bestehen wird. Wer die Bibel kennt, weiß, dass in Hebräer 11, Vers 3 folgendes steht: Durch Glauben verstehen wir, dass die Welten durch Gottes Wort bereitet worden sind, so dass das Sichtbare nicht aus Erscheinendem geworden ist. Mit anderen Worten, das Sichtbare ging aus dem Unsichtbaren hervor. Das bedeutet, dass Gott die Materie selbst gemacht hat durch sein Schöpferwort. Wenn die Materie immer bestanden hätte, müsste man viele, viele Fragen stellen, die kein Mensch beantworten kann. So muss man die Evolutionisten einmal fragen, woher denn die Energie kam und die Milliarden von Atomen. Wer an die ewige Existenz der Materie glaubt, gibt sich dem Glauben und Irrtum jener hin, die Gott ablehnen. Die meisten Menschen haben überhaupt nicht begriffen, wer Gott eigentlich ist. Während er uns mit drei Dimensionen geschaffen hat, besitzt er als Schöpfer unendlich viele anderen Dimensionen, die wir überhaupt nicht zu erfassen vermögen. Deswegen leben wir bereits im Glauben an ihm. Und dadurch ist es auch möglich, bereits in der für uns unsichtbaren Welt zu leben. Lieber Hörer, ich möchte in dieser Sendung keine wissenschaftliche Diskussion ansteuern, sondern einfach aufzeigen, dass der Glaube der Gottlosen ins Verderben führt. Da wir Gottes Geschöpfe sind, ist unser Leben vom Schöpfer abhängig. Bedenken wir nur einmal Folgendes. Wenn Gott diese Erde mit weniger oder mehr als 1600 Kilometer in der Stunde um die eigene Achse drehen ließe, würden wir erfrieren oder verbrennen. Also leben wir täglich von seiner Gnade und behaupten dennoch, unser eigener Herr und Schöpfer zu sein. Und das macht uns schuldig vor Gott. Dazu kommen noch die vielen Sünden und Übertretungen der Gebote Gottes, die es unmöglich machen, ihm zu begegnen. Sie verurteilen uns zum Gericht. Deswegen, lieber Hörer, möchte ich dir Mut machen, dass du dich von dem Glauben der Atheisten und Materialisten lossagst, um zu deinem Schöpfer, dem Gott, der Himmel und Erde schuf, zurückzukehren. Und wie ist das möglich? Dazu hat er seinen eigenen Sohn in die Welt gesandt, um uns die Möglichkeit der Umkehr zu geben. Weil wir uns alle durch die Sünde von Gott gelöst haben, sind wir alle dem Verderben verfallen. Gott in seiner Liebe suchte einen Weg, damit er uns versöhnen und vergeben konnte. Dazu kam also der Herr Jesus Christus, damit die gerechte Strafe über unsere Sünde an ihm vollzogen wurde. Deshalb starb er im Kreuz, indem er die Strafe zu unserem Frieden auf sich nahm. Nun braucht keiner mehr zu verzweifeln, denn der Weg zurück zu Gott ist frei. Aber was müssen wir Menschen denn tun? Wir müssen an den Herrn Jesus, unseren Retter, glauben und ihm unsere Schuld bekennen. Wer im Gebet zu ihm kommt und um sein Erbarmen bittet, indem er Buße tut, empfängt Vergebung. Weil er unsere Sünde getragen hat, wird Gott uns nicht mehr richten. Doch die Gnade Gottes kann erst dann an uns wirksam werden, wenn sie gewollt angenommen wird. So.

Liebe Zuhörer, Jesus Christus, der Sohn Gottes, wurde Mensch. 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Ich wünsche Ihnen von Herzen den Frieden Gottes und seine Bewahrung in allen Situationen Ihres Lebens.

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1: Im Studio Holger Dilk, schönen guten Tag. Die geplante Pflegereform steht weiter auf der Kippe. Medienberichten zufolge gibt es deswegen heute ein Krisentreffen zwischen Union und SPD. Die Sozialdemokraten fordern angesichts geplanter Kürzungen unter anderem einen Pflegedeckel, also eine Begrenzung des Eigenanteils an den Pflegekosten. Den lehnt Gesundheitsminister Lindemann ab. Er sagt dem Ersten aber,
2: wo es um die pflegenden Angehörigen geht, mache ich keine Abstriche. Das sind rund 4 Millionen Menschen in Deutschland, die zu Hause pflegen. Und die stützen das komplette System. Übrigens tragen die auch dazu bei, dass die Gesellschaft zusammenhält.
1: Eigentlich soll die Reform übermorgen im Bundeskabinett beschlossen werden. Auf dem deutschen Arbeitsmarkt gibt es ein kleines Zeichen der Entspannung. Unterm Strich wollen die Unternehmen etwas weniger Stellen abbauen als zuletzt. Das zeigt eine Auswertung des IFO-Instituts. Silas Quiring.
3: Ja, zum Beispiel in der Nahrungsmittelindustrie, in Ingenieurbüros oder in der Steuerberatung sollen demnach mehr Menschen eingestellt werden. Das klare Fazit ist aber auch, eine echte Erholung ist noch nicht in Sicht. Vor allem Industrie und Handel planen weiter mit weniger Personal. Bei Dienstleistern halten sich Einstellungen und Stellenabbau etwa die Waage. Auch im Baugewerbe soll die Zahl der Jobs weitgehend stabil bleiben.
1: Das höchste Gericht in Deutschland wird heute 75 Jahre alt, das Bundesverfassungsgericht in Karlsruhe. Es wurde am 28. September 1951 offiziell eröffnet. Bei einem Festakt vor Ort sind heute unter anderem auch Kanzler Merz und Bundespräsident Steinmeier. Viele Arbeitsfelder in Deutschland wären ohne Menschen mit Einwanderungsgeschichte kaum denkbar. Laut Statistischem Bundesamt machen sie mehr als ein Viertel aller Beschäftigten aus. Etwa unter den Köchen, im Gerüstbau oder bei Bus- und Bahnfahrern ist es sogar jeder Zweite. Der Verfassungsschutz befürchtet chinesische Spionage an Forschungseinrichtungen. Davor warnt die Behörde im Handelsblatt. China versuche gezielt über wissenschaftliche Zusammenarbeit an Technologie aus Deutschland zu kommen. An den Einrichtungen fehle es oft an Risikobewusstsein.
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4: Mit KI-Support. Wolkig ist es gerade und im Norden kann vom Niederrhein bis rauf nach Schleswig-Holstein auch mal ein Schauer durchziehen. Sonst bleibt's oft trocken und die Sonne hat gute Chancen. Dazu wird's nochmal ordentlich warm. Die Höchstwerte liegen bei 23 bis 31 Grad. Morgen gibt's wieder viele Wolken, aber meist trocken und maximal so um 29 Grad.

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1: Gerade in unserer Zeit ist die Frage nach Zuverlässigkeit, Schutz und Sicherheit das Thema Nummer 1. Wir wählen einbruchssichere Autos, sichere Haustierschlösser, bemühen uns um Sicherheiten für unsere Familien. Viele Verträge wurden abgeschlossen, die sich im Nachhinein als unsicher erwiesen haben. Vieles wird als zuverlässig und sicher verkauft, was sich später als Trugschluss erweist. Deshalb stellen wir die Frage, gibt es noch absolute Sicherheiten? Dabei geht es nicht nur um die Sicherheiten dieses Lebens, sondern um die Sicherheit des Lebens nach dem Tod. Ist es sicher zu glauben, dass mit dem Tod alles vorüber ist, dass wir nicht mehr sind als nur hochentwickelte Lebewesen? Gibt es dafür Beweise? Diese Fragen werden immer wieder gestellt. Und es ist auch sehr wichtig, dass ein Mensch so fragt, liebe Hörer. Als Christen sind wir dankbar, dass unser Glaube nicht auf einem wackeligen vielleicht oder vielleicht auch nicht beruht. Wieso wir diese Gewissheit haben, möchte ich in dieser Sendung beantworten. Kommen wir noch einmal zurück auf die Sicherheiten, die uns im Leben propagiert werden. Wir brauchen nicht sehr lange in unsere Zeit zurückzublicken, um Beispiele zu finden, wo Gegenstände, Verträge, Ansichten und vieles mehr als sicher angeboten wurden. Denken wir einmal zurück an das Luxusschiff Titanic. Es wurde als ein Schiff gepriesen, das als untergangssicher galt. Deshalb wundert es uns auch nicht, dass sich über 2000 Passagiere diesem Schiff anvertrauten. Es kann ja nichts passieren, so klärte man die Passagiere auf. Es mag eine Meisterleistung menschlichen Könnens gewesen sein. Manche mögen geglaubt haben, dass selbst Gott dieses Schiff nicht versenken könnte. Die weitere Geschichte muss ich nicht ausführen, da sie bekannt ist. Ein anderes Beispiel waren die Strände des Indischen Ozeans. Nicht viele Jahre für erholungssuchende Menschen ein Paradies. Leider für viele auch ein Sündenparadies. Bis zum 26. Dezember 2004. Dann ereignete sich der Tsunami. Binnen kürzester Zeit kamen 200.000 Menschen in den Fluten um. Millionen Menschen wurden obdachlos. Das, was man noch so sicher glaubte, war in Minuten verwüstet. Einige Inseln versanken sogar im Meer. Wir können über Vulkanausbrüche nachdenken oder die vielen Terrorakte, die sich beinahe jeden Tag auf dieser Erde ereignen. Selbstmordattentäter sprengen sich und viele Menschen in den Tod. Daher ist die Frage, was ist noch sicher, berechtigt? Dazu kommt die Zukunftsangst, was wird aus dieser Erde werden? Von allen Seiten werden wir bedroht. Manchmal ahnen wir es, aber oft auch nicht. Eine ganze Menge Beispiele ließen sich hier noch anfügen. Wir versuchen durch Frühwarnsysteme Tsunamis zu erkennen, sind aber vor Selbstmordattentätern in keiner Weise sicher. Deshalb stellen sich Menschen immer wieder Fragen nach der Sicherheit. So ist es auch, wenn es um Krankheiten geht. Jährlich werden Methoden und Medikamente eingeführt, um Krankheiten in den Griff zu bekommen. Die Verfahren werden immer teurer und die Mittel immer knapper. Auch unsere Gesundheiten, unser Leben sind in Gefahr. Wir wissen das, und doch können wir dem Tod nicht ausweichen. Wir versuchen, ihn zu verdrängen und so lange als möglich hinauszuschieben. Aber eines Tages müssen wir doch alle sterben. Also ist unser Leben immer bedroht, und es gibt auch keine Sicherheit vor dem Tod. Aber was ist denn überhaupt noch sicher für uns Menschen? Gibt es denn so etwas wie Sicherheit? Das sind Fragen, die alle Menschen stellen. Wie dankbar bin ich, liebe Hörer, dass es doch eine Sicherheit gibt. Aber diese ist an eine Person gebunden, an den Schöpfer aller Dinge. Er allein kann sagen, kommet her zu mir alle, die ihr mühselig und beladen seid, ich will euch Ruhe geben, ich will euch Sicherheit geben. Sicherheit ist in diese Ruhe eingebettet. Wenn es um diese Sicherheit geht, dann ist bei ihm die Frage der Ewigkeit angesprochen. Das bedeutet Ruhe und Geborgenheit über den Tod hinaus. Ewiges Leben ist mehr als nur vor Bomben, Attentaten und Erdbeben oder Tsunamis sicher zu sein. Ein Beispiel gibt es im Alten Testament. Da ist Noah. Er hatte von Gott den Auftrag bekommen, die Rettungsarche zu bauen. Diese bot Sicherheit vor dem angekündigten Gericht. Noah hatte das sehr oft und sehr deutlich und sehr lange verkündigt. Aber seine Mitbürger glaubten ihm nicht. Vielleicht haben sie über ihn gelacht und die Botschaft Noahs als Spaß und übertrieben abgetan. Die gleiche Situation müssen wir heute beobachten. Den Menschen wird durch das Evangelium die Liebe Gottes bezeugt, aber auch die Konsequenz ihrer Ablehnung. Die Liebe Gottes und das kommende Gericht werden als Märchen abgetan. Lieber glauben die Menschen an Esoterik und Okkultismus. Was haben Menschen aus der Vergangenheit gelernt? Leider gar nichts. Auch aus den Weltkriegen hat der Mensch nichts gelernt. Von allen Seiten sind wir verunsichert und sagen, wo soll diese Entwicklung noch hinführen? Doch das Angebot Gottes, um Frieden und Vergebung unserer Schuld zu erhalten, das lehnen wir ab. Die Verfinsterung des menschlichen Verstandes nimmt immer mehr zu. Gott, der aus der Finsternis Licht leuchten hieß, will nicht den Terror, die Verunsicherung des Menschen, sondern das Heil des Menschen und seine ewige Sicherheit. Aber dazu müssen wir den Weg gehen, welchen uns Gott in der Bibel zeigt. Es ist sein teures Wort, was er uns Menschen gegeben hat, damit wir zum Frieden mit Gott finden. Der einzige Weg der Sicherheit ist, Frieden mit Gott zu haben. Wenn ich in mein Leben Gott aufgenommen habe, weiß ich, dass er seinen Engel befohlen hat, mich zu bewahren auf allen meinen Wegen. Und wenn etwas geschieht, was uns nicht gefällt, ist es kein blinder Zufall, sondern geschieht unter der Zulassung Gottes, der ein Ziel damit hat. Als Kind Gottes brauche ich mich vor keiner Katastrophe zu fürchten, weil ich weiß, dass auch diese zuerst am Angesicht meines himmlischen Vaters vorüber muss. Ich brauche mich auch nicht vor dem Tod zu fürchten, weil ich weiß, dass am anderen Ufer mein Herr steht, der mich dort empfängt. Das ist keine Einbildung, sondern echte Freude. Es ist auch ein Unterschied, ob ein Mensch stirbt, der keine Hoffnung hat, oder ein wahres Kind Gottes, das sich von Schuld und Unrecht gereinigt weiß durch das Opferblut Jesu Christi. Kürzlich stand ich am Bett einer Sterbenden, die Vergebung ihrer Schuld bekommen hatte. In der letzten Stunde ihres Lebens durfte ich ihr Trostworte aus der Heiligen Schrift vorlesen, konnte ihr noch einige christliche Lieder singen und mit ihr beten. Ich bat den Herrn Jesus, sie vor dem Todeskampf zu bewahren und ihr einen weiten Eingang in seine Herrlichkeit zu schenken. Nach dem Gebet wurde sie ganz still und ging im Frieden heim zu ihrem Herrn. Das ist Sicherheit, die uns kein Mensch und kein Teufel rauben kann. Das ist auch die wichtigste Sicherheit, die wir im Leben brauchen, um mit Sicherheit die himmlische Heimat zu erreichen. Unser Leben ist auf die Ewigkeit hin angelegt. Ja, Gott hat die Ewigkeit in unser Herz gelegt. Wer allerdings glaubt, nicht mehr als ein Tier zu sein, braucht sich nicht zu wundern, wenn er auf dieser Erde keine Sicherheit hat, weil er kein wirkliches Ziel kennt. Die Frage bleibt, wie kann ich diese Sicherheit erreichen und was muss ich dazu tun? Blicken wir noch einmal zurück zum Beispiel des Noah. Was hätten die Menschen damals tun müssen, um vor der großen Flut bewahrt zu bleiben? Einmal hätten sie den Worten des Noah glauben müssen und die Gerichtsankündigung nicht als Spaß oder Märchen abtun dürfen. Und dann hätten sie den entscheidenden Schritt tun müssen und in die Arche gehen, solange die Tür noch offen war. Auch heute hat sich das nicht geändert. Das sind die Schritte zur Rettung und zur Sicherheit. Die Bibel ist kein Religionsbuch, welches man nach Ansichten beurteilen kann. Entweder wir glauben der Botschaft Gottes und nehmen das Evangelium an, oder wir gehen ohne Gott und Hoffnung ins Verderben. Die Bibel ist geschrieben von Gott selbst, indem er die Schreiber inspirierte, genau das aufzuschreiben, was er uns Menschen sagen will. Wer darüber diskutiert und überlegt, ob Gottes Wort wahr ist oder nicht, bringt sich um das ewige Heil und die Sicherheit. Genau das war das Problem in den Tagen Noahs. Die Menschen glaubten nicht und ließen sich nicht warnen. Sie meinten, sicher zu sein, während sie sich in höchster Lebensgefahr befanden. Das hat sich bis heute nicht geändert, lieber Hörer. Es mag allerdings auch Menschen geben, die wohl wissen, dass das wahr ist, aber dennoch versäumen, ernst zu machen. Vielleicht stehen sie vor der Tür und diskutieren, ob sie wohl hineingehen sollten oder nicht. Dann wurde die Tür verschlossen und es war zu spät. Besonders kindergläubige Eltern, die alles wussten, haben hier eine große Verantwortung. Vielleicht sind einige meiner Hörer in der gleichen Lage. Rette dich um deines Lebens willen und warte nicht, bis es zu spät ist. Es gibt ohne die Bindung an den lebendigen Gott und seinen Sohn Jesus Christus keine Sicherheit in dieser Welt. Außerhalb der Rettungsarche droht das Gericht und das wird kommen. Wir wissen weder Tag noch Stunde des Kommens Jesu Christi. Deshalb beeile dich, dass du den Zug der Gnade nicht verpasst. Nimm jetzt, während du diese Sendung hörst, den Herrn Jesus in dein Herz auf. Wir beten. Herr Jesus Christus, wir haben uns diese Welt mit ihren Ereignissen vor Augen gestellt. Es gibt hier auf dieser Erde keine echten Sicherheiten. Wir danken dir, dass es Sicherheit nur bei dir gibt und dass du dazu am Kreuz den Weg bereitet hast. Hilf allen Hörern, das endlich zu begreifen und durch dich in die Rettungsarche einzugehen. Du bist die wahre Hilfe und die einzige Sicherheit, weil du am Kreuz von Golgatha dazu die Voraussetzungen geschaffen hast. Sie anzunehmen, sollte jetzt jedem Hörer wichtig sein. Hilf jedem dabei. Amen.

Liebe Zuhörer, das Leben steckt voller Fragen. Gesundheit, Finanzen, Familie oder ganz allgemein, was bringt die Zukunft? Es gibt Fragen, die sehr tiefgreifend sind. Wer bin ich? Warum bin ich hier? Und wohin gehe ich? Oder hat das Leben denn irgendeinen Sinn? Die wichtigsten Fragen sind aber diejenigen, in denen es um Gott geht. Gibt es ihn wirklich? Wie ist er? Kann ich ihn kennenlernen und in meinem Leben erfahren? Wenn ja, wie? 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Ich wünsche Ihnen von Herzen den Frieden Gottes und seine Bewahrung in allen Situationen Ihres Lebens.

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1: Im Studio Holger Dilk, schönen guten Tag. Viele Arbeitsfelder in Deutschland wären ohne Menschen mit Einwanderungsgeschichte kaum denkbar. Laut Statistischem Bundesamt machen sie mehr als ein Viertel aller Beschäftigten aus. Mehr von Cornelius Dräger.
2: Per Definition ist damit gemeint, dass die Menschen selbst oder beide Eltern eingewandert sind. Besonders stark vertreten sind sie unter anderem in vielen Bereichen, die etwas mit Essen zu tun haben. Unter den Köchen, in der Lebensmittelherstellung oder bei Servicekräften in der Gastro. Jeder Zweite hat eine Einwanderungsgeschichte. Ähnlich hoch ist der Anteil auch in anderen Engpassberufen, etwa unter Bus- und Bahnfahrern und im Gerüstbau. In der Pflege ist es etwa jeder Dritte.
1: Die geplante Pflegereform soll eigentlich in wenigen Tagen auf den Weg gebracht werden. Noch immer wird aber darüber gestritten, wie sie genau aussehen soll. Heute soll weiter darüber verhandelt werden. Silas Quiring.
3: Die SPD sagt, bisher sind vor allem Kürzungen geplant. Sie fordert unter anderem auch einen Pflegedeckel, also eine Begrenzung des Eigenanteils an den Pflegekosten. Gesundheitsminister Linnemann lehnt das aber ab. Das würde das grundsätzliche Problem nicht lösen. Er schlägt stattdessen vor, eine Expertenrunde einzurichten, die die Pflegeversicherung strukturell fit für die Zukunft machen soll. Ob die Reform tatsächlich diese Woche steht, ist offen.
1: Das höchste Gericht in Deutschland wird heute 75 Jahre alt, das Bundesverfassungsgericht in Karlsruhe. Es wurde am 28. September 1951 offiziell eröffnet. Bei einem Festakt vor Ort sind heute unter anderem auch Kanzler Merz und Bundespräsident Steinmeier. Deutsche Firmen wollen weniger Stellen abbauen als bisher geplant, das zeigen aktuelle Zahlen des IFO-Instituts. Eine echte Erholung ist demnach aber noch nicht in Sicht. Vor allem in der Industrie und im Handel planen die meisten Unternehmen nach wie vor mit weniger Personal. Wer regiert künftig in Mecklenburg-Vorpommern? Eine Woche nach der Wahl ist die SPD von Ministerpräsidentin Schwesig in die Sondierungsgespräche gestartet mit den Grünen und den Linken. Für eine Mehrheit ohne Wahlsieger AfD müssen die drei übrigen Parteien im Parlament gemeinsame Sache machen.
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4: Mit KI-Support. Wolkig ist es gerade und im Norden kann vom Niederrhein bis rauf nach Schleswig-Holstein auch mal ein Schauer durchziehen. Sonst bleibt's oft trocken und die Sonne hat gute Chancen. Dazu wird's nochmal ordentlich warm. Die Höchstwerte liegen bei 23 bis 31 Grad. Morgen gibt's wieder viele Wolken, aber meist trocken und maximal so um 29 Grad.

Lieber Hörer, auf was warten eigentlich die Menschen, wenn es um ihre Zukunft geht? Die meisten warten auf den Tod. Sie meinen, damit sei der Kreislauf des Lebens wieder geschlossen. Andere warten auf die neuesten Entdeckungen der Medizin, um recht alt zu werden und vielleicht einen schmerzfreien Tod zu haben. Doch eigentlich müssten wir wissen, der Tag X rückt immer näher. Vielleicht werden einige meiner lieben Hörer fragen, was ich damit meine. Mit einem Satz gesagt, die Wiederkunft Jesu Christi steht bevor. Und weil uns Gott diesen Zeitpunkt nicht mitgeteilt hat, müssen wir sagen, dass es der Tag X ist. Damit ist gemeint, dass wir diesen Tag nicht kennen. Und weil wir nicht wissen, wann dieser Tag ist, müssen wir ständig darauf vorbereitet sein. Den Zeitpunkt oder Tag, an dem der Herr Jesus Christus seine Gemeinde entrücken wird, hat Gott, der Vater, selbst bestimmt. Vielleicht fragst du, lieber Hörer, und wieso kannst du sagen, dass dieser Tag direkt vor uns steht? Sind nicht fast 2000 Jahre vergangen, seit der Herr Jesus das sagte? Hat er sich vielleicht geirrt? Nun, Gott kann sich nicht irren, aber wir Menschen. Er hat uns aber sehr deutlich gesagt, dass wir die Zeichen der Zeit gut beachten sollen. Eins davon ist der Feigenbaum, der ausschlägt und Blätter treibt. An dieser Aussage wird uns in Matthäus 24 sehr deutlich, dass der Herr Jesus das Volk Israel meinte. Als er das gesagt hatte, fügte er hinzu, »Wahrlich, ich sage euch, dieses Geschlecht wird nicht vergehen, bis dies alles geschehen ist.« Im Kontext wird deutlich, dass es hier um Israel als Volk geht. Eigentlich sollte jeder Gläubige wissen, dass das größte Ereignis vor uns liegt, auf das wir warten. Das Kommen Jesu Christi zur Entrückung seiner Gemeinde. Deshalb ermahnte Paulus in Römer 13, die Briefempfänger aus dem Schlaf aufzuwachen, um sich für die Entrückung der Gemeinde zu rüsten. Die Zeit zu erkennen, bedeutet nicht eine Uhrzeit festzumachen, sondern an den Zeichen der Zeit die Weltuhr abzulesen. Die Uhr der Heilsgeschichte Gottes läuft und deutet an, dass die Zeit der Gnade zu Ende geht. Das bedeutet einerseits, dass der Abschluss dieser Zeit durch das Kommen Jesu für seine Gemeinde beendet wird, dass aber andererseits die Gnade für die zu Ende sein wird, die alles wussten, aber nicht Buße getan haben. Von unserer Geburt bis zum Tod ist für uns Menschen Gnade Gottes angesagt. Es kann aber auch sein, dass der Tag seiner Rückkehr sehr plötzlich kommt. Dann wird es für die zu spät sein, die alles wussten über Gottes Angebot, es aber bewusst ablehnten. Es hat damals zur Zeit der Apostel Leute gegeben, die sagten, wo ist denn die Verheißung seiner Ankunft? Solche Leute gibt es auch heute. Sie sagen, 2000 Jahre wartet ihr schon auf die Wiederkunft Christi. Wann kommt ihr denn? Ihr habt euch verplant und Gott lässt euch sitzen. Diese Argumente kannte bereits Petrus. Die Gemeinde Gottes lebt in der Zeit zwischen Pfingsten, als der Heilige Geist ausgegossen wurde, und dem Kommen Jesu, um seine Gemeinde heimzuholen. In der Bibel wird jede Generation in jedem Zeitalter angesprochen, darauf zu warten. Wenn wir die Kirchengeschichte einmal durchschauen, dann hat diese Tatsache die Gläubigen standhaft und wachsam erhalten. Heute scheint es so, dass wir den Blick dafür mehr und mehr verlieren, wo doch die Zeichen der Wiederkunft Jesu immer deutlicher sichtbar werden. Wir haben uns an Israel erinnert. Die alten Verheißungen haben sich erfüllt und andere stehen noch aus. Bringt uns das zur Wachsamkeit? Einige Gläubige schon, aber die Masse der Christen schläft weiter. Wir können den Tag der Wiederkunft Jesu nicht errechnen. Deshalb sagen wir uns, dass es der Tag X ist, also ein und

unbekannter Tag. Und doch wollen wir immer so leben, als ob dieser Tag heute wäre. Das ist auch die beste Bereitschaft. Ich liebe es, ab und an in die Wolken des Himmels in ihren verschiedenen Formationen zu schauen. Dann stelle ich mir vor, wie es sein wird, wenn der Herr Jesus mit der Posaune Gottes und der Stimme eines Erzengels die Seinen rufen wird. Ich weiß, dass unsere Fantasie und Vorstellung nie der Realität entsprechen kann. Aber es ist wichtig, immer wieder zu fragen, ob wir bereit sind, dem Herrn zu begegnen. Das meine ich in zweifacher Weise. Einmal wird es bei der Ankunft unseres Herrn, um seine Gemeinde in den Himmel zu holen, auch Beschämung geben. Es gibt eine Lehre, die behauptet, wenn der Herr Jesus wiederkommt, werden nur die dabei sein, die in diesem Moment wirklich sündlos und bereit wären. Das sagt die Lehre der Auswahl oder Eliteentrückung. Dabei frage ich mich, wenn dem so wäre, ob dann überhaupt jemand bei der Entrückung dabei sein könnte. Es wird bei der Entrückung auch Beschämung geben, denn die Schrift sagt, dass wir bei seiner Ankunft nicht beschämt werden. Diese Dinge müssen dann vor dem Richterstuhl des Christus geordnet werden, die hier nicht geordnet worden sind. Denn dort werden nicht nur die Löhne und Kronen verteilt, sondern jeder wird das empfangen, was er auf Erden getan hat, es sei Gutes oder Böses. Hätte die Auswahlentrückungslehre recht, dürfte die Bibelstelle aus 2. Korinther 5, Vers 10 nicht in der Bibel stehen. Dort wird auch offenbar, ob wir Holz, Heu oder Stoppeln gesammelt haben. Da wird es auch Menschen geben, die ohne Frucht sind. Sie selbst sind gerettet, doch so wie durchs Feuer. Es wird auch im Himmel beschämend sein, wenn in alle Ewigkeit deutlich wird, wie wenig wir für und mit unserem Herrn gelebt haben. Wir sind gesetzt, Frucht zu bringen, weil dadurch der Vater geehrt wird. Diese Frucht werden wir im Himmel wiederfinden. Deshalb ist es für Gläubige wichtig, sich bewusst auf das Kommen des Herrn vorzubereiten. Die zweite Seite betrifft die Menschen, die noch hin und her schwanken oder Christus und den Glauben an ihn völlig ablehnen. Da keiner den Tag der Wiederkunft des Herrn Jesus kennt, lebt jeder, der noch keinen Frieden mit Gott hat, lebensgefährlich. Wie meine ich das? Da fährt ein Mann mit seiner kleinen Tochter auf einer Gebirgsstraße mit vielen gefährlichen Kurven. Immer, wenn auf dieser schmalen Straße eine gefährliche, unübersichtliche Kurve kommt, betätigt der Vater die Hupe. Wenn kein Auto entgegenkam, lachte die Kleine laut auf und rief: "Hereingefallen, Papa, du hast umsonst gehupt." Wirklich? Vielleicht war es 20-mal umsonst, aber einmal war es die Bewahrung. Dieses simple Beispiel mag uns zur Warnung dienen. Vielleicht denken auch manche Hörer, das Warten auf den Herrn Jesus und die Entscheidung für ihn habe noch viel Zeit. Wissen wir aber wirklich, wann er kommt? Und weil Wachsamkeit geboten ist, gilt es heute, zu ihm zu kommen. Keiner von uns weiß, was morgen oder bereits in 5 Minuten sein wird. Jeder Tag, der vergangen ist, hat uns der Ewigkeit ein Stück näher gebracht. Einmal weiß keiner den Tag seines Todes und zum anderen wissen wir nicht, wann der Herr Jesus kommt. Es sollte uns deutlich werden, dass es für alle, die alles wussten, mit dem Kommen des Herrn ewig zu spät ist. Als Strafe für ihre Unentschiedenheit, weil sie die Liebe der Wahrheit zu ihrer Errettung ablehnten, sendet ihnen Gott einen Geist des Irrwahns oder der Lüge. Diese Menschen werden sich dann durch den Antichristen total verführen lassen. Wer glaubt, nach der Entrückung der Gemeinde noch eine Chance zu haben, der irrt sich. Der sollte einmal 2. Thessalonicher 2, Vers 8 bis 10 nachlesen.
Natürlich werden nach der Entrückung der Gemeinde noch Menschen gläubig, besonders durch den Dienst der Boten aus dem Volk Israel. Das werden aber solche Menschen sein, die bisher kaum etwas vom Evangelium gehört haben. Die sich dann bekehren, werden verfolgt werden und viele von ihnen werden den Märtyrertod sterben. Bitte verlassen wir uns nicht auf eine spätere Gelegenheit, lieber Hörer, sondern nutzen wir das heute. Für Gläubige vollendet die Entrückung der Gemeinde das Werk der Erlösung. Das ist dann auch die Erlösung unseres Leibes. Was wir heute erleben, ist bereits die Vorbereitung der antichristlichen Zeit. Ich sage die Vorbereitung, noch nicht diese Zeit selbst. Erst muss die Gemeinde Gottes und mit ihr der Heilige Geist von dieser Welt genommen werden, bevor dieser gegen Christus sein Werk tun kann. Schon heute gibt es eine Menge Pseudo-Christusse, falsche Propheten und gottlose Ideologen, welche die Wahrheit über das Evangelium verdunkeln. Dahinter steht natürlich der Satan selbst. Diese Dinge erinnern uns an die Worte des Herrn Jesus, wachsam zu bleiben und uns nicht verführen zu lassen. Deshalb auch die Frage an dich, lieber Hörer. Bist du vorbereitet auf den Tag X, das heißt auf den Augenblick, wo der Herr Jesus wiederkommt? Ist deine Sünde vergeben durch das Blut des Lammes und hast du Heilsgewissheit? Weil diese Frage über Leben und Tod, über Verdammnis oder ewiges Leben entscheidet, darf kein Mensch damit spielen oder noch warten. Beuge doch gerade jetzt deine Knie vor deinem Gott. Bitte ihn um Vergebung deiner Lebensschuld und danke dem Herrn Jesus, dass er auch für dich bereits am Kreuz dafür bestraft wurde. Du erfährst aufgrund seines Opfertodes durch ihn Vergebung und Schulderlass. Stelle dich treu in seine Nachfolge und lebe so, dass du deinem Herrn jeden Augenblick aus dem Himmel erwarten kannst.

Liebe Zuhörer, wir kennen viele Leute, die scheinbar auch ohne Jesus ein ganz glückliches Leben führen. Also ist die Frage doch logisch, wozu brauchen wir Jesus? Und das stimmt wirklich. Wenn Glücklichsein der einzige Grund wäre, warum ein Mensch Jesus braucht und andere Leute auch ohne ihn glücklich sind, dann sollten wir so ehrlich sein und sagen, dass niemand Jesus braucht. Die Bibel zeigt uns aber noch viele andere Gründe, wozu wir ihn brauchen. 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Ich wünsche Ihnen von Herzen den Frieden Gottes und seine Bewahrung in allen Situationen Ihres Lebens.

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1: Im Studio Holger Dilk, schönen guten Tag. Seit 75 Jahren wacht das Bundesverfassungsgericht in Karlsruhe über das Grundgesetz. Wer sich in seinen Grundrechten verletzt fühlt, kann sich an das Gericht wenden. Mit einem Festakt ist das Jubiläum heute gefeiert worden, aber nicht ganz unbeschwert, sagt Bundespräsident Frank-Walter Steinmeier.
2: Viele Menschen in unserem Land sorgen sich um unsere Demokratie und unseren Rechtsstaat, sind beunruhigt über das Erstarken von Kräften an den politischen Rändern, die beides als das System diskreditieren. Aber gerade deshalb sage ich hier gleich zu Anfang, das Grundgesetz gilt, es gilt für alle und in allen deutschen Ländern.
1: Auf dem deutschen Arbeitsmarkt gibt es ein kleines Zeichen der Entspannung. Unterm Strich wollen die Unternehmen etwas weniger Stellen abbauen als zuletzt. Das zeigt eine Auswertung des IFO-Instituts. Silas Quiring.
3: Ja, zum Beispiel in der Nahrungsmittelindustrie, in Ingenieurbüros oder in der Steuerberatung sollen demnach mehr Menschen eingestellt werden. Das klare Fazit ist aber auch, eine echte Erholung ist noch nicht in Sicht. Vor allem Industrie und Handel planen weiter mit weniger Personal. Bei Dienstleistern halten sich Einstellungen und Stellenabbau etwa die Waage. Auch im Baugewerbe soll die Zahl der Jobs weitgehend stabil bleiben.
1: Ob in der Gastronomie, in Bus und Bahn oder in der Pflege, Menschen mit Einwanderungsgeschichte sind in vielen Bereichen unverzichtbar. Fürs Statistische Bundesamt heißt das, dass die Menschen selbst oder beide Eltern eingewandert sind. Insgesamt stellen sie mehr als ein Viertel aller Beschäftigten. Der Verfassungsschutz befürchtet chinesische Spionage an Forschungseinrichtungen. Davor warnt die Behörde im Handelsblatt. China versuche gezielt über wissenschaftliche Zusammenarbeit an Technologie aus Deutschland zu kommen. An den Einrichtungen fehle es oft an Risikobewusstsein. Wer regiert künftig in Mecklenburg-Vorpommern? Eine Woche nach der Wahl ist die SPD von Ministerpräsidentin Schwesig in die Sondierungsgespräche gestartet mit den Grünen und den Linken. Für eine Mehrheit ohne Wahlsieger AfD müssen die drei übrigen Parteien im Parlament gemeinsame Sache machen.
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4: Mit KI-Support. Wolkig ist es heute Mittag vor allem im Norden und Westen und von Niederrhein bis Schleswig-Holstein kommen auch mal Schauer runter. Sonst bleibt's meist sonnig und trocken. Dazu liegen die Höchstwerte bei 23 bis 29 Grad. Morgen geht's ähnlich weiter. Im Norden und Nordwesten viele Wolken, sonst viel Sonne, maximal bis 29 Grad.

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1: Liebe Hörerinnen, liebe Hörer, hast du schon mal Selbstgespräche geführt? Ja, das ist nichts Neues. Schon König David hat es getan und sogar aufgeschrieben. Im Psalm 103 lesen wir: Lobe den Herrn, meine Seele, und was in mir ist, seinen heiligen Namen. Er spricht zu sich selbst. Er fordert sich, seine Seele, seine Psyche, sein Gemüt auf, Gott zu loben. Manchmal weiß ich selbst nicht, was mit mir los ist, warum ich so schlecht drauf bin, warum ich traurig bin, mutlos, niedergeschlagen bin. Mir fällt es dann schwer, meiner Frau, meinen Kindern fröhlich zu begegnen, und ich weiß nicht, warum ich so drauf bin. Ich denke nach und finde keinen Grund. Ist es dir auch schon mal so gegangen? Immer wieder mal habe ich es geschafft, wie David, zu handeln. Ich spreche zu mir selbst und sage: Du hast doch gar keinen Grund dazu. Fang jetzt einfach an zu danken. Ja, sage ich, Gott, ich will dir danken für den heutigen Tag, für die Sonne, für die Blumen, für das Wetter, für alle Bewahrung. Herr, du hast mich wunderbar bewahrt in vielen Situationen und so weiter. Und auf einmal merke ich, dass es mir besser geht. Das Schlechtdraufsein ist verschwunden, ich fühle mich gut. Ich weiß nicht, in welcher Situation König David sich befunden hat, als er sich selbst dieses Lied sang: Lobe den Herrn, meine Seele, und was in mir ist, seinen heiligen Namen. Doch, wenn wir sein Leben betrachten, sehen wir, dass auch bei ihm nicht alles so perfekt lief. Er kannte gute und böse Tage, Sonnenschein und Regen, genauso wie wir. Dankbarkeit ist ein Gefühl, das wir nicht machen können, aber Danke sagen ist eine Sache der Höflichkeit. Unsere Kinder wurden angehalten, Danke zu sagen, wenn sie etwas geschenkt bekamen. Es gehört einfach dazu, dem Geber zu danken. Er hat sich Mühe gemacht, um anderen eine Freude zu bereiten. Und Danksagung ist immer auf eine Person ausgerichtet und hängt zunächst nicht mit der Sache zusammen. Dankbarkeit ist das Gedächtnis des Herzens, sagte jemand. Undankbarkeit macht immer unglücklich. Wenn du dich nicht über das freuen kannst, was Gott dir gibt, wirst du nie froh sein. Die Ehre will unser Herr, unser Gott haben, dass wir ihm dankbar sind. Das kostet wahrlich weder Mühe noch Arbeit. Ein Kollege von mir erzählte: Bei einer befreundeten Familie war ein Baby angekommen. Wir freuten uns mit und schickten ein schönes Geschenk. Als unsere Freunde nicht darauf reagierten, wurden wir nervös. Hatten wir etwas Falsches geschickt? War das Päckchen auf der Post vielleicht verloren gegangen? Man müsste sich dann dort melden und bekäme Ersatz. Wir wollten aber auch nicht nachfragen. Nur weil unsere Freunde sich nicht bedankt hatten, war unsere Verbindung unterbrochen. In unserer großen Not schalteten wir einen Freund ein, der in ihrem Hause aus- und einging. Wir haben ihn gefragt: Hast du irgendwann gehört, dass dort von uns ein Geschenk angekommen ist? Leider konnten wir über ihn auch nichts erfahren. Doch er muss von unserer großen Not berichtet haben, denn einige Wochen später erhielten wir ein langes, herzliches Dankeschreiben. Seitdem ist wieder alles in Ordnung. Wir haben wieder guten Kontakt miteinander. Wenn wir Gott nicht danken, brauchen wir uns nicht darüber zu wundern, dass zwischen ihm und uns eine Distanz ist. Ein guter Rat: Danke Gott. Dadurch wird deine Verbindung zu ihm intensiver. Gestört wird sie durch Meckern, Murren und Jammern, auch durch Schweigen. Eheberater haben beobachtet, Schweigen ist das Gemeinste in einer Partnerschaft. Ein Ehepartner kann fast alles ertragen, wenn er an der Not des anderen teilhaben kann. Selbst Schimpfen ist positiver als Schweigen. König David dankt. Das Erste, wofür er dankt, ist ihm wohl auch das Wichtigste. Psalm 103, Verse 2 und 3. Lobe den Herrn, meine Seele, und vergiss nicht, was er dir Gutes getan hat, der dir alle deine Sünden vergibt, nennt er an erster Stelle. Wir Menschen haben es weit gebracht. Ich staune immer wieder über die Technik. Wir setzen uns ins Flugzeug und sind in einigen Stunden auf einem anderen Kontinent, tausende Kilometer von zu Hause entfernt. Wir starten immer wieder Raumfahrzeuge, die auf dem Mond fliegen oder in einer Erdumlaufbahn kreisen. Ärzte haben einem Mann, der seine Hände verloren hatte, durch eine OP die Hände eines anderen Menschen angenäht. Ja, wir können vieles, doch eines können wir nicht: Sünden vergeben. Wir Menschen können keinem anderen Menschen seine Sünden abnehmen und sagen, wie Jesus zu dem querschnittsgelähmten Mann sagte: Sei getrost, mein Sohn, deine Sünden sind dir vergeben. Matthäus 9, Vers 2. Kein Wunder, dass sich die Schriftgelehrten darüber aufregten, denn sie sagten: Niemand kann Sünden vergeben, als allein Gott. Doch Jesus hat es unter Beweis gestellt, dass er Sünden vergeben kann. Er ist der Sohn Gottes und hat die Vollmacht dazu. Er sagte, Matthäus 9, 6-7, damit ihr aber wisst, dass der Menschensohn Vollmacht hat, auf Erden Sünden zu vergeben, sprach er zu dem Gelähmten: Steh auf, hebe dein Bett auf und geh heim. Und der Querschnittsgelähmte stand auf und ging heim. David hatte sich auch in einigen Dingen gegen seinen Gott versündigt und dann erfahren, dass Gott ihm vergab. Die Sündenvergebung ist das Größte und Wunderbarste, was es für uns Menschen gibt. Aber wann vergibt er uns denn? Wenn wir ganz viel beten? Oder wenn wir immer zur Kirche gehen? Oder dann, nachdem wir gestorben sind und vor ihm stehen, hoffen, dass er vielleicht ein Auge zudrückt und sagt: Na ja, so schlecht warst du ja auch nicht. Ich will mal nicht so genau hinsehen. Ich vergebe dir, komm rein in den Himmel. Nein, Gott ist ein gerechter Gott. Und er kann kein Auge zudrücken. Er kann auch die Sünden nicht ausradieren, weil du so oft zur Kirche gegangen bist oder so viele hundert Male das Vaterunser gebetet hast. Wie hat es David erlebt, dass ihm vergeben wurde? Im Psalm 32 singt er davon und sagt: Erst wollte ich dir, Herr, meine Schuld verheimlichen. Doch davon wurde ich so schwach und elend, dass ich nur noch stöhnen konnte. Mancher von uns versucht, seine Sünden zu verstecken, zu vergessen, einfach nicht mehr daran zu denken. Doch sie verfolgt ihn und macht ihn krank. So können Magengeschwüre oder Depressionen entstehen. Andere versuchen sie damit zu bagatellisieren oder zu entschuldigen, dass das doch alle machen. Sie verweisen auf Menschen, die noch viel mehr auf dem Kerbholz haben. König David hielt es nicht aus und kam damit zu Gott. Psalm 32, 5. Darum bekannte ich dir meine Sünde, und meine Schuld verhehlte ich nicht. Ich sprach: Ich will dem Herrn meine Übertretungen bekennen. Da vergabst du mir die Schuld meiner Sünde. So einfach ist das? Ja, so einfach ist das. David kam im Gebet zu Gott und bekannte, dass er gesündigt hatte, nannte sie mit Namen. Er musste nicht unbedingt erst in den Tempel gehen, nicht 100 Kerzen anzünden, sondern nur bekennen. Da hat ihm Gott an Ort und Stelle vergeben. Und heute ist das nicht anders. Wenn du, lieber Hörer, Vergebung deiner Sünden möchtest, kannst du im Gebet zu Jesus Christus gehen und sagen: Herr Jesus, ich bin ein Sünder. Ich habe das und das und das getan. Zähle einfach alles auf, was du falsch gemacht hast. Bitte vergib mir meine Sünden. Der Zöllner ging in den Tempel und betete, Gott sei mir Sünder gnädig. Gott erhörte das Gebet und vergab ihm. So wird auch dir vergeben werden. Du solltest aber auch das Danken nicht vergessen, denn Danken ist ein Vertrauensbeweis. Damit sagst du aus, dass du glaubst, dass Gott dir vergeben hat. Fast jeden Sonntag haben wir im Gottesdienst Gelegenheit zum öffentlichen Gebet. Eine Person höre ich da immer wieder beten. Er dankt dabei Gott für die Vergebung seiner Sünden und dass er ein Kind Gottes sein darf. Die Vergebung unserer Sünde bewahrt uns vor der Hölle. Das wusste auch schon König David. Darum sagt in Vers 4, der dein Leben vom Verderben erlöst, der dich krönet mit Gnade und Barmherzigkeit. Wenn wir ohne die Vergebung unserer Sünden sterben, wartet das ewige Verderben auf uns. Die Sünde trennt uns von Gott. Und wenn wir in unseren Sünden sterben, kann Gott uns nicht in den Himmel aufnehmen. Sündenvergebung muss heute geschehen. Nach dem Tod gibt es keine Möglichkeit mehr. Darum mache es wie David, bekenne dem Herrn Jesus deine Sünden und bitte ihn um Vergebung. Vertraue deinem Leben Gott an und du wirst wie David Grund haben zum Danken.

Liebe Zuhörer, danke, dass Sie sich die Zeit genommen haben, um der Sendung zuzuhören. Wir leben in einer Zeit, in der immer mehr Menschen Hilfe suchen und sie nicht finden. Hilfe in Depressionen, Schwermut oder innere Mutlosigkeit. Oft wird solch geplagten Menschen als einziger Ausweg der Gang zur Psychoanalyse gewiesen, wo man sich seelisch entblößen muss, um in endlosen Gesprächen an die Wurzel des Übels zu gelangen. Und was ist dann die Lösung? Häufig wird nach den Schuldigen gesucht und in den bösen Eltern, in den verworrenen Umständen des Lebens oder verständnislosem Ehepartner gefunden. Gerne würden wir Ihnen zeigen, was die Bibel, Gottes Wort, zu diesen Problemen sagt. Gott will Ihnen nur allzu gern helfen, weil er Sie einfach liebt. 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
1: Im Studio Fenribe sei Freundlieb. Schönen guten Tag. Deutschlands oberstes Gericht feiert Geburtstag. Seit 75 Jahren wacht das Bundesverfassungsgericht über die Einhaltung des Grundgesetzes. Jeder, der sich in seinen Grundrechten verletzt sieht, kann sich an Karlsruhe wenden. Gerichtsvizepräsidentin Ann-Kathrin Kaufold sagte dazu beim Festakt:
2: Dann gehe ich eben bis nach Karlsruhe. Dieser Satz ist in der Bundesrepublik zum geflügelten Wort geworden. Er wird heute von vielen Menschen mit den verschiedensten Überzeugungen und Anliegen genutzt, immer in vollem Vertrauen auf Karlsruhe. Darin steckt eine Errungenschaft, deren Bedeutung man kaum überschätzen kann.
1: Die geplante Pflegereform steht weiter auf der Kippe. Medienberichten zufolge gibt es deswegen heute ein Krisentreffen zwischen Union und SPD. Die Sozialdemokraten fordern angesichts geplanter Kürzungen unter anderem einen Pflegedeckel, also eine Begrenzung des Eigenanteils an den Pflegekosten. Trotz der aktuellen Wirtschaftsflaute läuft es für deutsche Start-ups gerade ziemlich gut. Bis September haben die Unternehmen laut Start-up-Verband schon rund 8 Milliarden Euro an Investitionen eingesammelt. Das ist mehr als im gesamten letzten Jahr. An den Autobahnraststätten fehlen bundesweit tausende Lkw-Parkplätze. Immer häufiger finden Lkw-Fahrer keinen Platz, um ihre Pausen zu machen oder zu übernachten. Ein großes Dilemma. Thomas Rako, Geschäftsführer des Unternehmensverbands Logistik Schleswig-Holstein, sagte uns über die Folgen für die Fahrer.
3: Wenn er auf einen überfüllten Parkplatz fährt und er hat nur noch wenig Lenkzeit, muss er einen anderen Parkplatz ansteuern und damit überschreitet er schon seine Lenkzeit. Er kann aber auch stehen bleiben und in einer Zone parken, die nicht dafür vorgesehen ist. Und auch dann bekommt er dann ein Knöllchen, weil er drin falsch geparkt hat.
1: Das Raumfahrtunternehmen SpaceX von Elon Musk will heute den nächsten Meilenstein erreichen. Die Starship-Rakete soll erstmals in die Erdumlaufbahn gebracht werden. Dort soll sie unseren Planeten 6-mal umdrehen und dabei auch gleich neue Starlink-Satelliten verteilen.
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4: Mit KI-Support. Wolkig ist es heute Mittag vor allem im Norden und Westen und von Niederrhein bis Schleswig-Holstein kommen auch mal Schauer runter. Sonst bleibt's meist sonnig und trocken. Dazu liegen die Höchstwerte bei 23 bis 29 Grad. Morgen geht's ähnlich weiter. Im Norden und Nordwesten viele Wolken, sonst viel Sonne, maximal bis 29 Grad.

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1: Liebe Hörerinnen, liebe Hörer, am Anfang schuf Gott für den Menschen einen schönen Garten mit wunderbaren Blumen, Bäumen, mit herrlichem Obst, Ziersträucher, Büsche, Palmen, verschiedene Tiere auf dem Land, im Wasser und andere, die am Himmel flogen. Es gab 2 wunderschöne Flüsse mit kristallklarem Wasser. Es muss ein Genuss gewesen sein, in diesem Garten zu leben und zu arbeiten. Doch der Mensch war nicht zufrieden damit. Er wollte mehr. Und diese Unzufriedenheit kommt von der Sünde. Leider öffneten sich Adam und Eva damals im Paradies dieser Sünde. Und dieses Gen der Unzufriedenheit steckt seitdem in uns allen. Man möchte mehr. Man will oft mehr sein, als man ist. Möchte mehr können, als man kann. Und man möchte oft mehr haben, als man hat. Leider sind viele von uns auch unzufrieden mit ihrem Partner in der Ehe. Oft sind wir mit uns selbst und auch mit unserem Nächsten unzufrieden. Lieber Hörer, deinen Selbstwert sollst du nicht nur von deinem Können, Haben und Sein her definieren. Du sollst dich nicht messen an anderen Menschen, was sie haben, was sie können, was sie sind. Das sind die Maßstäbe der Welt. Doch die Bibel sagt uns, dass wir andere Maßstäbe haben sollen, dass wir eine andere Gesinnung haben können. Gott will uns eine andere Blickrichtung schenken. Wir lesen in Römer 12, Vers 2, und stellt euch nicht dieser Welt gleich, sondern ändert euch durch Erneuerung eures Sinnes. Der Heilige Geist will uns eine andere innere Einstellung, eine neue innere Haltung, eine göttliche Gesinnung geben, damit wir unser Leben, die Umstände, die Situation unseres Lebens und auch das Leben anderer Menschen in einem anderen, im rechten Licht sehen. Du, liebe Hörer, und ich sind ganz wertvoll. Warum? Weil Gott uns geschaffen hat. Wie der Meister seinem Bild, das er malt, seinen Wert gibt, so hat Gott, der Schöpfer, uns unseren Wert gegeben, als er uns geschaffen hat. Du bist wertvoll in Gottes Augen, weil du nach seinem Bild geschaffen bist. In 1. Mose 1, 26 heißt es, und Gott sprach, lasset uns Menschen machen, ein Bild, das uns gleich sei. Gott, der Ewige, der Allmächtige, der Herr aller Herren, der König aller Könige, der Unsterbliche, der über allem steht, der alles weiß, der alles hat, der alles sieht, der alles kann, hat dich und mich erschaffen als sein Gegenüber. Wir sind nicht von selbst entstanden. Nein, der Schöpfer hat uns mit seiner Hand erschaffen. Du bist wertvoll in Gottes Augen und er wird seine Meinung über dich niemals ändern. Wir hören manchmal von Gemälden großer Meister, die in einer Auktion für zig Millionen Dollar ihren Besitzer wechseln. An deinem und meinem Leben, liebe Hörer, war ein noch viel größerer Meister am Werk als am teuersten Gemälde, das je entstanden ist. Wir kommen aus Gottes Hand. Darum dürfen wir unseren Selbstwert an Gott festmachen. Er hat uns geschaffen, er hat uns gewollt und in seinen Augen sind wir ganz, ganz wertvoll. Dann ist es doch mehr oder weniger egal, wie Menschen uns einschätzen. König David sagt im Psalm 8, Vers 6, du Gott, hast ihn, den Menschen, wenig niedriger gemacht als Gott. Mit Ehre und Herrlichkeit hast du ihn gekrönt. Unser Schöpfer hat den Mann geschaffen und die Frau nach seinem Ebenbild. Darum ist jeder von ihnen gleich wertvoll. Du bist wertvoll, denn er hat dir seine Schöpfung anvertraut. In 1. Mose 1, Vers 26 lesen wir, und Gott sprach, lasst uns Menschen machen, die da herrschen über die Fische im Meer und über die Vögel unter dem Himmel und über das Vieh und über alle Tiere des Feldes und über alles Gewürm, das auf Erden kriecht. Hätte Gott uns Menschen nicht für fähig gehalten, seine Schöpfung zu erhalten, zu verwalten, zu pflegen, hätte er sie Adam und Eva damals nicht anvertraut. Aber er hat sie ihnen anvertraut und damit auch uns. Bis heute lässt er seine wunderbare, einzigartige Schöpfung in unserer Hand und erwartet, dass wir auch vernünftig damit umgehen. Wenn meine Enkelkinder, die jetzt 3, 4, 5 Jahre alt sind, an meinem Computer spielen wollen, habe ich immer Sorge um mein Gerät. Wenn aber einer meiner Söhne mich bittet, an meinem PC arbeiten zu können, habe ich keine Bedenken. Gott hat uns sein Werk anvertraut, weil er uns fähig erschaffen hat, damit recht umgehen zu können. So hat er uns geadelt. Du bist wertvoll, denn Gott hat dich gesegnet. 1. Mose 1, Vers 28. Und Gott segnete sie, die Menschen. Die Frau genauso wie den Mann. Gott sprach ihnen Gutes zu. Er wollte, dass es ihnen gut geht, dass sie ein Leben in Glück, Freude und Zufriedenheit haben sollen. Segnen ist das Gegenteil von Fluchen. Schon manchmal hat ein Mensch einen anderen verflucht. Er wollte ihm Böses antun, dass es dem anderen schlecht und nicht gut geht. Gott hat uns gesegnet, Gutes zugesprochen, Frieden zugesagt, Geborgenheit verheißen, ein Leben ohne Angst, ohne Streit, ohne Probleme, ohne Sorgen, ohne Krieg will er für uns. Du bist wertvoll, denn Gott spricht mit dir. In 1. Mose 1, Vers 28 lesen wir, und Gott segnete sie, Adam und Eva, und sprach zu ihnen. Allein dem Menschen hat Gott eine Sprache gegeben, eine Sprache, die er selbst spricht. Kein Tier, kein Baum, kein Strauch auf dieser Erde kann sprechen wie wir. Du und ich können kommunizieren, können uns austauschen, können uns unterhalten, können uns in unserer Sprache verständigen. Und das Größte, wir können mit Gott, unserem Schöpfer, sprechen und er spricht mit uns. Er hört uns und wir können ihn hören. Ist das nicht wunderbar? Du bist wertvoll, denn du bist von Gott gewollt. In Epheser 1, Vers 4 lesen wir, denn in ihm, Jesus Christus, hat er uns erwählt, ehe der Welt grundgelegt war. Frauen genauso wie Männer und Männer genauso wie Frauen. Bevor Gott diese Welt geschaffen hat, hat er schon an dich gedacht. Da kannte er dich schon mit Namen und wusste um dein ganzes Leben. Nicht, dass er dein Leben und deine Entscheidungen schon vorher bestimmt hätte. Nein, nicht vorher bestimmt. Jeder von uns hat die Freiheit, sein Leben zu leben, wie er will, aber Gott weiß und wusste es schon von Ewigkeit her, wie dein Leben verlaufen wird. Und obwohl er alles wusste über dich und mich, hat er uns gewollt. Du bist wertvoll in Gottes Augen und er wird seine Meinung über dich niemals ändern. Du bist wertvoll, ganz wertvoll, denn Gott hat dich geschaffen. Er hat dir seine Schöpfung anvertraut, er hat dich gesegnet, er spricht mit dir. Du bist von Gott gewollt, ganz wertvoll. Er hat es bewiesen, dadurch, dass er alles, was er hatte, für dich und mich gab. Er gab seinen einzigen Sohn hin. In Römer 5, Vers 8 lesen wir, Gott aber beweist seine Liebe zu uns darin, dass Christus für uns gestorben ist, als wir noch Sünder waren. Mache deinen Selbstwert an Gott und seiner Gnade fest. Der Psalmist sagt im Psalm 139, Vers 14, ich danke dir dafür, dass ich wunderbar gemacht bin. Wunderbar sind deine Werke und das erkennt meine Seele. Lieber Hörer, nicht nur ich, sondern auch mein Gegenüber, meine Frau, mein Mann ist Gottes Ebenbild. Ganz wertvoll, von Gott erschaffen, Seine Schöpfung hat er ihm und auch ihr anvertraut. Von Gott gesegnet, Gott spricht mit ihr genauso wie mit mir. Beide sind wir von Gott gewollt und von Gott geliebt. Ein unzureichendes Beispiel, aber vielleicht kann es etwas verdeutlichen. Letztes Jahr habe ich ein Auto gekauft. Ich musste mich anstrengen, um das Geld zusammen zu bekommen. Deshalb ist mir das Auto wertvoll. Ich behandle es vorsichtig und versuche, vernünftig damit zu fahren, damit es gut erhalten bleibt. Meine Frau aber ist mir und vor allem Gott viel, viel wertvoller. Dementsprechend will auch ich mit ihr umgehen und mit ihr leben. Meine Frau ist das Beste, was mir Gott auf dieser Erde anvertraut hat. Darum will ich sie wertschätzen und will ihr das auch immer wieder sagen und zeigen. Eines Tages wird er mich dafür zur Rechenschaft ziehen und dann möchte ich nicht beschämt vor ihm dastehen. Ich weiß, die Unzufriedenheit steckt in uns allen. Oft sehen wir nur das Negative, die Schattenseiten unseres Partners. Der Heilige Geist aber will uns eine neue, göttliche Gesinnung geben, damit wir unseren Partner in seinem Licht sehen. Dazu aber brauchen wir die rechte Verbindung zu Gott. Und dafür ist Jesus zu uns gekommen, hat sein Leben für unsere Sünden hingegeben. Wenn wir ihm unser Leben anvertrauen, dann schenkt er uns seinen Heiligen Geist, der uns innerlich verändert und uns diese neue Gesinnung schenkt. Herr Jesus, ich danke dir, dass du uns durch deinen Heiligen Geist die Augen öffnen kannst, damit wir sehen, wie wertvoll wir in deinen Augen sind. Und dann hilf uns auch, unseren Partner in diesem deinem Licht zu sehen, damit wir es lernen, ihn zu schätzen. Amen.

0: Liebe Zuhörer, Jesus Christus, der Sohn Gottes, wurde Mensch. 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Ich wünsche Ihnen von Herzen den Frieden Gottes und seine Bewahrung in allen Situationen Ihres Lebens.
1: Wenn Sie möchten, dürfen Sie jetzt mitbeten. Vater unser im Himmel, geheiligt werde dein Name. Dein Reich komme, dein Wille geschehe, wie im Himmel, so auf Erden. Unser tägliches Brot gib uns heute und vergib uns unsere Schuld, wie auch wir vergeben unseren Schuldigern. Und führe uns nicht in Versuchung, sondern erlöse uns von dem Bösen. Denn dein ist das Reich und die Kraft und die Herrlichkeit in Ewigkeit. Amen.

0: Wenn Sie möchten, dürfen Sie jetzt mitbeten. Vater unser im Himmel, geheiligt werde dein Name, dein Reich komme, dein Wille geschehe, wie im Himmel, so auf Erden. Unser tägliches Brot gib uns heute und vergib uns unsere Schuld, wie auch wir vergeben unseren Schuldigern. Und führe uns nicht in Versuchung, sondern erlöse uns von dem Bösen. Denn dein ist das Reich und die Kraft und die Herrlichkeit in Ewigkeit. Amen.
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Viele haben es so erlebt und auch öffentlich gesagt, dass nichts sie so sehr berührt habe wie die Geburt ihres Kindes. Hier kommt nicht nur ein neuer Mensch zur Welt, sondern wir empfinden auch, dass es etwas Unberührtes ist, noch nicht gekennzeichnet von den Spuren des Lebens. Wir wissen, dass das nicht so bleibt und es fällt uns bei manchen echt schwer, die Originalität und Schönheit in einem Menschen zu sehen. Das hat auch damit zu tun, dass wir nicht in das Innere eines Menschen hineinsehen können. Wir leben in einer Welt, in der es ums Image geht. Das heißt ja nichts anderes, als dass das Bild mehr zählt als das, was wir wirklich sind. Deshalb wird nicht nur auf eine gepflegte Erscheinung Wert gelegt, sondern auch darauf, wie man am besten bei anderen einen Eindruck hinterlassen kann. In unserer digitalen Medienwelt sind es vor allem Bilder, die um die Welt gehen. So kann man sich in Szene setzen und sich selbst vermarkten. Doch, lieber Hörer, liebe Hörerin, wir sollten nicht unseren Blick nach außen richten, um zu fragen, wie sehen die Leute mich? Habe ich mich ins rechte Licht gerückt? Es geht vielmehr um die Frage, wie hat mich Gott gemacht und gedacht? Im Psalm 8 finden wir eine Antwort. Dieser Psalm wurde von David geschrieben, der jemand Bedeutendes war. Aus dem einfachen Hirtenjungen war ein König geworden. Macht und Einfluss, auch Schönheit und Reichtum führten dazu, dass er seine Bewunderer hatte. Doch dann erkennt er: Herr, unser Herrscher, wie herrlich ist dein Name in allen Landen, der du zeigst deine Hoheit am Himmel. Wenn ich sehe die Himmel, deiner Finger Werk, den Mond und die Sterne, die du bereitet hast, was ist der Mensch, dass du seiner gedenkst und des Menschen Kind, dass du dich seiner annimmst? Über diese Frage müssen wir nachdenken, und wenn wir genau hinschauen, so wissen wir nur zu gut, dass all das Äußere an Schönheit und Kraft verblassen und abnehmen wird. Was bleibt dann? Was macht den Menschen wirklich aus? In 1. Mose 1, Vers 27 heißt es: Gott schuf den Menschen zu seinem Bilde, zum Bilde Gottes schuf er ihn und schuf sie als Mann und Frau. Bei diesem Bild geht es nicht um die äußere Erscheinung des Menschen, als könnten wir jetzt sagen, so wie ein Mensch sieht Gott aus. Es geht vielmehr um die Innenseite, es geht um den Menschen als ein geistiges und kreatives Wesen, das zu Beziehungen fähig ist. Dies gilt von jedem Menschen. Das gilt für Sie, liebe Hörer, liebe Hörerin, ebenso wie für mich. Weil das so ist, sind wir als Bild Gottes von unermesslichem Wert. Unser Wert ist nicht nach den Maßstäben dieser Welt zu berechnen, nicht das Materielle zählt, sondern was wir wirklich vor Gott sind. Petrus hat einmal im Blick auf die Frauen geschrieben: Euer Schmuck soll nicht äußerlich sein wie Haarflechten, goldene Ketten oder prächtige Kleider, sondern der verborgene Mensch des Herzens im unvergänglichen Schmuck des sanften und stillen Geistes. Das ist köstlich vor Gott. Hier geht es um eine wichtige Grundhaltung, und diese gilt nicht nur für Frauen. Wie viel Zeit und Energie verbringen wir mit unserem Image und wie viel dagegen mit unserer Seele, besser gesagt mit der Pflege unseres Charakters? Wie viel setzen wir ein in unsere Beziehung zu Gott? Der russische Schriftsteller Alexander Solschenizin schreibt einmal: Der Sinn des Daseins der Menschen liegt nicht in dem, womit sie sich hauptsächlich beschäftigen, wofür sie sich interessieren und wodurch sie berühmt werden, sondern nur darin, ob es ihnen gelingt, ungetrübt, unerschüttert und unentstellt das Bild der Ewigkeit in sich zu bewahren, das jedem mitgegeben ist. Ja, es stimmt, dieses Bild ist getrübt, erschüttert und entstellt. Und doch lässt sich ahnen, was Gott sich bei dem Menschen gedacht hat. David staunt in Psalm 8: Du hast den Menschen wenig niedriger gemacht als Gott, mit Ehre und Herrlichkeit hast du ihn gekrönt. Sicher lässt sich das in dieser Deutlichkeit nur von dem Menschen sagen, wie Gott ihn ursprünglich geschaffen hat, und von Jesus, dem Menschen, erst recht. Doch es bleibt dabei, jedem Menschen ist eine Würde beigelegt, die er nicht verachten und nicht einfach wegwerfen darf. Lieber Hörer, liebe Hörerin, das zu wissen, hat nicht nur Auswirkungen auf ihr Empfinden, wertvoll und wichtig zu sein. Es hat auch entscheidende Auswirkungen darauf, wie sie mit anderen Menschen umgehen. Der Apostel Jakobus macht das deutlich, wenn er schreibt: Mit der Zunge loben wir den Herrn und Vater, und mit ihr fluchen wir den Menschen, die nach dem Bilde Gottes gemacht sind. Das ist drastisch ausgedrückt, doch es soll deutlich werden, wir können nicht Gott loben und dem Bild Gottes fluchen. Denn
Denn wir haben es bei dem anderen Menschen immer auch mit Gott zu tun, der ihn zu einem unverwechselbaren Original geschaffen hat. Es ist ein Mensch, der äußerst wertvoll und für die Ewigkeit geschaffen ist. In diesem Sinne ist jeder Mensch jemand, über den allein Gott verfügt, und ich darf mich nicht an ihm vergreifen, auch nicht mit Worten. Auch in einer anderen Hinsicht hilft uns die Sicht des Menschen als Bild Gottes auf das Wesentliche beim anderen zu sehen. Als Samuel damit beauftragt wurde, einen König für Israel zu finden, kam er zu der Familie Jesse. Er schaute sich unter den Söhnen um und war beeindruckt. Doch Gott sagt zu ihm: Sieh nicht an sein Aussehen und seinen hohen Wuchs, ich habe ihn verworfen. Denn nicht sieht der Herr auf das, worauf ein Mensch sieht. Ein Mensch sieht, was vor Augen ist, der Herr aber sieht das Herz an. Es geht nicht um die beeindruckende Erscheinung, es geht um das, was im Inneren des Menschen ist. Und im Inneren des Menschen ist oft eine tiefe Sehnsucht, die sich nach außen manchmal gar nicht erkennbar ausdrückt. Hätte Jesus Christus sich von dem äußeren Erscheinungsbild der Menschen leiten lassen, er hätte manche in seiner Umgebung übersehen und links liegen gelassen. Ich denke dabei nicht nur an die Aussätzigen, Lahmen und Blinden, die üblicherweise übersehen wurden. Nein, ich denke auch an die korrupten Steuereintreiber und die Prostituierten. Jesus sah in jedem dieser Menschen das Bild, das Gott sich für diese Menschen gedacht hat. Deshalb litt er darunter, wenn er sah, wie die Sünde diese Menschen entstellt und unfähig gemacht hatte, zur Ehre Gottes zu leben. Jesus ist mit diesen Menschen nicht fertig. Glücklicherweise nicht, denn sonst hätten wir alle keine Chance. Auch Sie nicht, lieber Hörer, und ich auch nicht. Doch sehen wir das auch für den Menschen so, mit dem wir zu tun haben und der so gar nicht zu uns passt? Den wir geneigt sind zu verachten, weil er gesellschaftlich so heruntergekommen ist? Nein, es geht nicht darum, Böses gut zu heißen. Es geht auch nicht darum, die Verantwortung einem Menschen abzunehmen. Aber es geht wohl darum, dass wir jedem eine Chance geben, die wir ja auch für uns gerne in Anspruch nehmen. Von Jesus wissen wir, dass er dazu gekommen ist, die Menschen zu suchen und zu retten, was verloren ist. Mit welchem Ziel rettet Jesus seine Menschen? Damit sie einmal für immer mit ihm im Himmel sein werden? Ja, das wünscht er sich. Dass wir teilhaben an seiner Herrlichkeit und uns ewig und ungetrübt freuen können. Doch es bleibt auch noch etwas für diese Erde zu tun. Wer sich von Jesus angenommen weiß, ist frei für den Gestaltungsauftrag in dieser Welt. Im Psalm 8 wird das so ausgedrückt: Du hast ihn zum Herrn gemacht über deine Hände Werk, alles hast du unter seine Füße getan. Von Anfang an sollte der Mensch diese Erde bebauen und bewahren. Aber es gibt noch mehr. Wissen Sie, was Gott sich vorgenommen hat, wenn jemand die Erlösung durch Jesus Christus angenommen hat? Er hat sich vorgenommen, uns in das Bild umzugestalten, das wir am deutlichsten bei Jesus erkennen. In Römer 8, Vers 29 heißt es deshalb: Denn die er ausersehen hat, die hat er auch vorherbestimmt, dass sie gleich sein sollten dem Bild seines Sohnes. Das ist spannend und sicher nie ein abgeschlossener Prozess. Aber alles, was seinem Bild näher kommt, wird uns selbst und denen, mit denen wir es zu tun haben, zum Segen werden. Ist das nicht ein faszinierender Gedanke? Umgestaltet und verändert werden in das Bild des Sohnes Gottes. Das ist Gottes Vorstellung. Wir sollten nicht dahinter zurückbleiben wollen. Es gibt nichts, das in diesem Leben erfüllender sein könnte.

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Ihr Rudi Joas.

0: Wenn Sie möchten, dürfen Sie jetzt mitbeten. Vater unser im Himmel, geheiligt werde dein Name, dein Reich komme, dein Wille geschehe, wie im Himmel, so auf Erden. Unser tägliches Brot gib uns heute und vergib uns unsere Schuld, wie auch wir vergeben unseren Schuldigern. Und führe uns nicht in Versuchung, sondern erlöse uns von dem Bösen. Denn dein ist das Reich und die Kraft und die Herrlichkeit in Ewigkeit. Amen.
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2: Wir leben im Endzeitalter der Gnade Gottes. Von dieser Zeit sagt die Bibel, am Ende der Tage wird die Ungerechtigkeit überhand nehmen. Wer das nicht erkennt, ist mit Blindheit geschlagen. Ein Blick in die Zeitungen oder Nachrichtensendungen genügt, um die Aussage der Bibel bestätigt zu finden. Was ist mit all den gemachten Versprechungen von Menschen? Wer hat sie eingelöst? Es gibt nur einen, der alle Zusagen einlöst. Das ist der ewige, allmächtige Gott und sein geliebter Sohn Jesus Christus. Er hat in seinen Tagen auf der Erde die Frage von Sünde und Schuld geregelt, indem er sie an unserer Stelle durch seinen Tod am Kreuz bezahlte. Liebe Hörerinnen und Hörer, wer nie enttäuscht werden möchte, sollte dem gekreuzigten und auferstandenen Herrn vertrauen. Wer das tut, wird einmal sein Erbe im Himmel in Empfang nehmen. Darüber wollen wir heute einige Augenblicke nachdenken unter dem Thema »Das Erbe liegt bereit«. In Hebräer 11, Vers 7 lesen wir, Noah bereitete von Furcht bewegt eine Arche zur Rettung seines Hauses. Durch ihn verurteilte er die Welt und wurde Erbe der Gerechtigkeit, die nach dem Glauben ist. Es gibt Leute, die kommen auf leichte Art an ein großes Vermögen. Wie ist das möglich? Nun häufig, indem man ein Erbe antritt. Dazu hat man nichts getan und keinen Finger gekrümmt. Ein Erbe fällt einem völlig mühelos zu. Man muss nur den Erblasser irgendwie nahestehen und der Erblasser muss sterben. Die einzige Voraussetzung zum Erben ist, dass derjenige stirbt, der uns als Erbe eingesetzt hat. Zwischen Erben und Erwerben besteht ein großer Unterschied. Wer erwerben will, muss großen Fleiß anwenden. Wer erbt, hat nichts dazu getan. Die Gerechtigkeit, die bei Gott gilt, muss man erben. Man kann sie nicht erwerben, das bezeugt die Heilige Schrift ganz klar. Im Galaterbrief Kapitel 2, Vers 16 steht, dass der Mensch nicht aus Gesetzeswerken gerechtfertigt wird, sondern nur durch den Glauben an Jesus Christus. Auch wir haben an Jesus Christus geglaubt, auf dass wir aus Glauben an Christus gerechtfertigt werden und nicht aus Gesetzeswerken, weil aus Gesetzeswerken kein Fleisch gerechtfertigt wird. Und doch muss man feststellen, dass viele Menschen durch das Halten von Geboten gerecht werden wollen. Fragt man die Leute, worauf sie sich stützten, in den Himmel zu kommen, so sagen viele, ich habe niemanden belogen und bestohlen. Ich habe mir nie etwas zu Schulden kommen lassen. Mit mir kann der liebe Gott zufrieden sein. Sie wollen sich den Himmel verdienen durch eigene Gerechtigkeit. Gerade das Zeugnis der Bibel hat einen Martin Luther erkennen lassen, der Mensch wird gerecht ohne Gesetzeswerke, allein durch den Glauben. Der Herr Jesus hat gesagt, es sei denn, Eure Gerechtigkeit ist besser als die der Schriftgelehrten und Pharisäer, so werdet ihr nicht in das Himmelreich kommen. Es ist unmöglich, die Gerechtigkeit, die vor Gott zählt, zu erwerben. Denn eigene Gerechtigkeit, die vor Gott gilt, muss fehlerfrei und makellos sein. Zu so einer Gerechtigkeit werden wir es mit all unseren Anstrengungen nicht bringen. Das ist ausgeschlossen. Wir können keine Gerechtigkeit erwerben. Aber wir können sie erben. Dafür hat der Herr Jesus, der Sohn Gottes, alles, was nötig war, getan. Er ist gestorben und auferstanden. Damit hat er eine ewige, vollkommene Erlösung zustande gebracht und eine wirkliche Gerechtigkeit erworben, weil er mit seinem Tod für unsere Übertretungen bezahlt hat. Dies allein zählt vor Gott. Wir dürfen sie durch den Glauben erben. Wer durch den Glauben mit dem Erblasser in Verbindung tritt, der hat Anteil am Erbe. Wer vor dem Herrn Jesus aufrichtig Buße tut, seine Sünden bekennt und lässt und sich ihm im Glauben anvertraut, darf mit ihm erben. Hast du diese Erbschaft schon angetreten? Es gibt Leute, die weigern sich, eine Erbschaft anzutreten, etwa wenn der Verstorbene eine Menge Schulden hinterlässt. Dann muss der Erbe nämlich auch die Schulden übernehmen. So etwas braucht man aber nicht zu fürchten, wenn man den Herrn Jesus als Heiland und Retter annimmt. Bei und mit ihm darf man herrliche Reichtümer in Besitz nehmen. Die Gerechtigkeit, die vor Gott anerkannt wird, ist der Erbteil der an ihn Glaubenden. Bist du schon im Besitz dieses Erbteils? Manchmal kann man in der Zeitung lesen, Erben gesucht. Irgendwo ist jemand gestorben und keine Angehörigen sind zu finden. Gott sucht auch Erben, die bereit sind, das wunderbarste Erbe, das es gibt, anzutreten. Es ist durch den Tod Jesu Christi am Kreuz verfügbar geworden. Hast du dich schon als Erbe gemeldet? Auch Noah erbte die Gerechtigkeit, die durch den Glauben kommt. Wie viele Menschen, die sich Christen nennen, aber eigentlich gar keine sind, verzichten auf ihr Erbteil und gehen leer aus. Wenn Noah, der ein Mann des alten Bundes war, schon Gerechtigkeit erbte, wie viel mehr wir, die wir Menschen des neuen Bundes sind? Was glaubte Noah denn? Er glaubte dem Wort Gottes. Darauf stützte er sich ohne jeden Zweifel, deshalb konnte er auch Hohn und Spott ertragen und trotzdem standhaft bleiben. Wir haben eine noch viel herrlichere Möglichkeit zu glauben. Wir besitzen das menschgewordene Wort, den Herrn Jesus. Er wohnte unter uns und starb nach dem Ratschluss Gottes den Tod am Kreuz auf dem Hügel Golgatha. Noah empfing von Gott eine Botschaft zum Gericht. Wir haben durch das Kreuz eine frohe Botschaft von Gottes Gnade und Liebe empfangen. Auch für dich hält Gott ein Erbe bereit. Willst du es nicht antreten? Was für eine Torheit, wenn du Nein sagst. Um dir eine Gerechtigkeit zu ermöglichen, die vor Gott gilt, hat Gott einen hohen Preis bezahlt, nämlich das Leben seines Sohnes. Aber leider gibt es immer noch Menschen, die daran vorbeigehen. Gehörst du auch zu denen? Dann befindest du dich in einer äußerst prekären Situation, wie die Bibel in Hebräer 2, Vers 1 bis 3 bezeugt. Deswegen sollen wir umso mehr auf das achten, was wir gehört haben, damit wir nicht etwa abgleiten. Denn wenn das durch Engel geredete Wort fest war und jede Übertretung und jeder Ungehorsam gerechte Vergeltung empfing, wie werden wir entfliehen, wenn wir eine so große Errettung vernachlässigen? Es gibt keinen Ausweg, was immer sich menschliche Hirne ausdenken. Die Bibel sagt, es ist dem Menschen gesetzt, einmal zu sterben, danach aber das Gericht. Wer die Errettung und Gerechtigkeit, die Gott durch das Opfer seines Sohnes möglich gemacht hat, missachtet, für den gibt es kein Entrinnen. Der Herr Jesus starb auch für dich am Kreuz, um auch deine Schuld und Sünden zu bezahlen. Nur durch sein Sterben kannst du erben. Dort am Thron gibt er dir die Siegeskrone. Das gilt aber nur, wenn du das einzige von Gott geschenkte Heilmittel zu deiner Rettung nicht ausschlägst. Willst du erben? Möchtest du die ewige Herrlichkeit droben in Gottes heiler Welt erben? Dann musst du das Opfer, das der Heiland der Welt am Kreuz auf Golgatha für dich gebracht hat, persönlich annehmen. Du brauchst die Einsicht, dass du keine eigene Gerechtigkeit erwerben kannst. Die Bibel sagt, unsere Gerechtigkeit ist wie ein besudeltes Kleid. Nur das Blut Jesu Christi, des Sohnes Gottes, macht dich rein von aller Sünde. Glaube an den Sohn Gottes, dann wirst du durch Glauben ein Erbe der Gerechtigkeit. Sich ohne Glauben Gottes Anordnungen zu widersetzen, hätten Noah und seiner Familie genau wie alle anderen das Leben gekostet. Auch du wirst ohne den persönlichen Glauben an den Herrn Jesus ins Gericht kommen. Du wirst nicht entfliehen, wie ich eben aus der Bibel zitierte. Die einzige Chance, die du zur Rettung und damit zum Antritt deines zukünftigen Erbes hast, ist der bedingungslose Herzensglaube. Der Herr Jesus sagt, »Wahrlich, wahrlich, ich sage euch, wer mein Wort hört und glaubt dem, der mich gesandt hat, hat das ewige Leben und kommt nicht ins Gericht, sondern ist aus dem Tod in das Leben übergegangen.« Glaubst du von Herzen? Wenn nicht, dann stehst du in akuter Lebensgefahr und kommst einmal im Gericht um. Willst du das? Bitte, glaub an den Herrn Jesus Christus, dann wirst du gerettet und für immer Erbe der ewigen Herrlichkeit sein. Wir wollen noch beten. Danke, Herr Jesus, dass du für uns gestorben und auferstanden bist. Danke, dass du es so leicht gemacht hast, errettet zu werden. Herr Jesus, ich vertraue dir immer wieder neu mein Leben an und bitte dich um Vergebung meiner Sünden. Danke, dass du für mich am Kreuz alles gut gemacht hast. Amen.

Liebe Zuhörer, kennen Sie die Bibel? Wann haben Sie zum letzten Mal in der Bibel gelesen? Oft rede ich mit Menschen und stelle fest, dass sie während ihrer Schulzeit zum letzten Mal die Bibel aufgeschlagen haben. Das ist schade, wo doch alle Welt davon redet, dass man gut informiert sein muss. Besonders wenn es um so zentrale Fragen geht wie: Wo komme ich her? Wozu lebe ich? Und wohin gehe ich nach dem Tod? Lassen Sie sich nicht mit vagen Aussagen abspeisen, sondern informieren Sie sich aus erster Hand. 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Dort können Sie viel über Jesus Christus lesen und über das, was er Ihnen schenken will. Dort lesen Sie unter anderem im Kapitel 3, Vers 16: Denn so hat Gott die Welt geliebt, dass er seinen eingeborenen Sohn gab, damit jeder, der an ihn glaubt, nicht verloren geht, sondern ewiges Leben hat. 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Ich wünsche Ihnen von Herzen den Frieden Gottes und seine Bewahrung in allen Situationen Ihres Lebens.

Wenn Sie möchten, dürfen Sie jetzt mitbeten. Vater unser im Himmel, geheiligt werde dein Name, dein Reich komme, dein Wille geschehe, wie im Himmel, so auf Erden. Unser tägliches Brot gib uns heute und vergib uns unsere Schuld, wie auch wir vergeben unseren Schuldigern. Und führe uns nicht in Versuchung, sondern erlöse uns von dem Bösen. Denn dein ist das Reich und die Kraft und die Herrlichkeit in Ewigkeit. Amen.

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